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11: Ich bin Moritz Einzel. Zwar ist die Wehrpflicht weiter ausgesetzt, trotzdem stellen immer mehr Männer in Deutschland einen Antrag auf Kriegsdienstverweigerung. In den ersten 8 Monaten des Jahres sind beim zuständigen Bundesamt schon mehr als 12.000 Anträge eingegangen, berichtet das Redaktionsnetzwerk Deutschland. Zum Vergleich, im gesamten Jahr 2025 waren es nur knapp 3.900. Ein Grund für den Anstieg dürfte das neue Wehrdienstgesetz sein, das unter anderem wieder Musterungen vorsieht. In Magdeburg kommt heute erstmals der neu gewählte Landtag von Sachsen-Anhalt zusammen. Auf der Tagesordnung steht die Wahl des Landtagspräsidenten und da könnte mit Tobias Rausch erstmals überhaupt ein AfD-Politiker in dieses Amt gewählt werden. Die AfD ist dafür auf Stimmen aus dem BSW angewiesen, das angekündigt hat, Rausch mitzuwählen. Sachsens Universitäten haben ihr Angebot an englischsprachigen Studiengängen zum neuen Wintersemester weiter ausgebaut. An der TU Bergakademie Freiberg kann in 14 Fächern auf Englisch studiert werden. Das sind doppelt so viele wie noch vor 25 Jahren. An der TU Chemnitz studiert mittlerweile ein Viertel der Studenten auf Englisch. Die Uni Leipzig bietet 28 solcher Studiengänge an. Zündelnde Kinder haben offenbar das Feuer im ehemaligen Schneeberger Tierheim verursacht. Das teilte die Polizei mit. Das Gebäude in einem Wald an der Langenbacher Straße war komplett abgebrannt. Zeugenhinweise brachten die Ermittler auf die Spur einer Gruppe mehrerer Kinder. Die hatten sich am Sonntagnachmittag Zutritt zu dem leerstehenden Gebäude verschafft. Eines der Kinder hantierte dabei mit Feuer und setzte das Haus in Flammen. Daheim vertrauten sie sich ihren Eltern an. Frankreichs Fußballnationalmannschaft hat ihrem neuen Coach Zinedine Zidane den ersten Heimsieg beschert. Das Team gewann die Nations League-Partie gegen Belgien nach Rückstand noch klar mit 4:1. 2 Treffer gingen dabei auf das Konto des eingewechselten FC Bayern-Stars Michael Olise.
1: Das Radio Dresden Wetter.
18: Tiefsttemperaturen zwischen 10 und 5 Grad, gebietsweise Nebel. Heute im Laufe des Tages nach Nebelauflösung eine Mischung aus Sonne und Wolken bis 22 Grad. Morgen sonnig und trocken, ebenfalls bis 22 Grad.
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16: Ich bin Moritz Einzel. In Sachsen-Anhalt konstituiert sich heute der neue Landtag. Dabei ist zu erwarten, dass die AfD als sehr klar stärkste Fraktion erstmals einen Landtagspräsidenten wird stellen können. Die AfD ist auf die Stimmen des BSW angewiesen, um ihren Kandidaten Tobias Rausch an die Spitze des Parlaments zu wählen. BSW-Bundeschefin Wagenknecht hat die Unterstützung ihrer Partei nochmal bekräftigt. Das BSW beende die Brandmauer-Idiotie. Bei 44% Wählervotum sollte das eine Selbstverständlichkeit sein, so Wagenknecht. In der spanischen Metropole Barcelona sind gestern Abend wieder viele Menschen gegen die Wohnungsnot auf die Straße gegangen. Die Behörden sprachen von 20.000 Teilnehmern, die Organisatoren von 120.000. Die Proteste verliefen überwiegend friedlich. Spaniens Ministerpräsident Sanchez hat inzwischen Neuwahlen für den 29. November angekündigt, nachdem zwei Dekrete zur Bekämpfung der Wohnungskrise im Parlament gescheitert waren. Der britische Bestsellerautor Jeffrey Archer ist tot. Wie sein Verlag mitteilte, starb er gestern im Alter von 86 Jahren. Archer hatte auch eine Politkarriere bei den konservativen Tories. Berühmt wurde er aber für seine Romane wie Kain und Abel, Der Aufstieg oder Imperium, die meist in der Welt der Reichen und Mächtigen spielen. Sachsens Universitäten haben ihr Angebot an englischsprachigen Studiengängen zum neuen Wintersemester weiter ausgebaut. An der TU Bergakademie Freiberg kann in 14 Fächern auf Englisch studiert werden. Das sind doppelt so viele wie noch vor 25 Jahren. An der TU Chemnitz studiert mittlerweile ein Viertel der Studenten auf Englisch. Die Uni Leipzig bietet 28 solcher Studiengänge an. In der Nations League hat Frankreichs Fußballnationalmannschaft im vierten Spiel den dritten Sieg eingefahren. Das Team von Zinedine Zidane gewann gegen Belgien nach 0:1 Rückstand noch mit 4:1. Zwei Tore erzielte FC Bayern-Star Michael Olise als Einwechselspieler. In derselben Gruppe besiegte außerdem Italien die Türkei mit 3:1.
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18: Tiefsttemperaturen zwischen 10 und 5 Grad, gebietsweise Nebel. Heute im Laufe des Tages nach Nebelauflösung eine Mischung aus Sonne und Wolken bis 22 Grad. Morgen sonnig und trocken, ebenfalls bis 22 Grad.
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18: Ich bin Moritz Einzel. Guten Morgen. Erstmals kommt heute der neue Landtag von Sachsen-Anhalt zusammen und erstmals wird es voraussichtlich einen AfD-Parlamentspräsidenten geben. Das BSW will den AfD-Kandidaten Tobias Rausch mitwählen. Kritik kam bereits gestern von linken Chef Pantisano, der dem BSW vorwarf, ein Steigbügelhalter zu sein.
19: Wer der AfD die entscheidenden Stimmen für eines der höchsten Staatsämter gibt, kann sich anschließend nicht hinter der Behauptung verstecken, mit der AfD nichts zu tun haben zu wollen.
18: BSW-Gründerin Wagenknecht sagte, ihre Partei beende die Brandmauer-Idiotie. Zwar ist die Wehrpflicht weiter ausgesetzt, trotzdem stellen immer mehr Männer in Deutschland einen Antrag auf Kriegsdienstverweigerung. In den ersten 8 Monaten des Jahres sind beim zuständigen Bundesamt schon mehr als 12.000 Anträge eingegangen, berichtet das Redaktionsnetzwerk Deutschland. Zum Vergleich, im gesamten Jahr 2025 waren es nur knapp 3.900. Sachsens Universitäten haben ihr Angebot an englischsprachigen Studiengängen zum neuen Wintersemester weiter ausgebaut. An der TU Bergakademie Freiberg kann in 14 Fächern auf Englisch studiert werden. Das sind doppelt so viele wie noch vor 25 Jahren. An der TU Chemnitz studiert mittlerweile ein Viertel der Studenten auf Englisch. Die Uni Leipzig bietet 28 solcher Studiengänge an. Zündelnde Kinder haben offenbar das Feuer im ehemaligen Schneeberger Tierheim verursacht. Das teilte die Polizei mit. Das Gebäude in einem Wald an der Langenbacher Straße war komplett abgebrannt. Zeugenhinweise brachten die Ermittler auf die Spur einer Gruppe mehrerer Kinder. Die hatten sich am Sonntagnachmittag Zutritt zu dem leerstehenden Gebäude verschafft. Eines der Kinder hantierte dabei mit Feuer und setzte das Haus in Flammen. Daheim vertrauten sie sich ihren Eltern an. Plastikverpackungen könnten für Unternehmen bald deutlich teurer werden. Die Bundesregierung plant eine neue Steuer auf Kunststoff. Mehrere Medien zitieren aus einem entsprechenden Gesetzentwurf. Der sieht vor, dass ab dem kommenden Sommer für jede Tonne Kunststoff in Verpackungen 550 Euro fällig werden sollen.
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21: Ja, dann erstmal einen wunderschönen guten Morgen. Dienstag heute, 6. Oktober. Und das Wetter soll heute nochmal richtig schön werden, bei Temperaturen so um die 23, 24 Grad sogar. Also das kratzt nochmal an der Sommermarke. Viel Sonne dazu. Ab morgen wird es dann ein bisschen wechselhafter und Donnerstag, Freitag ist er dann wirklich da. Der Herbst, dann kühlt sich's ab und dann wird's auch wirklich unbeständig mit Regen und so weiter. Ja, auf den Straßen haben wir noch nichts. Da ist noch alles soweit ruhig. Da ist noch nichts zu sehen. Ich wünsche Ihnen eine gute Fahrt. Sollte doch irgendwo schon was auftauchen, rufen Sie einfach an. Kostenlos die 03x800 und die 4.
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21: Klar. Ei. Das fängt doch gut an, hä?
24: Ja, beängstigend.
21: Du kannst ja losgehen. Es ist jetzt 4:05. Wunderschönen guten Morgen.
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0: 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Gedanken zum Tag mit Maxi Konan.
1: Am vergangenen Wochenende war ich auf einer Familienfeier und da wurden natürlich viele Fotos gemacht. Und auf wirklich jedem einzelnen Foto habe ich entweder die Augen zu oder rede gerade. Jedenfalls gefalle ich mir auf keinem der Bilder. Und dann waren da die Familienmitglieder, die das ganz anders sahen. Sie sagten mir dann Dinge wie, da lachst du aber schön oder deine Frisur sitzt gut. Komisch, dass ich mich selbst nicht so sehen kann. Je mehr ich darüber nachdachte, wurde mir klar, dass wir uns selbst immer anders sehen, als andere Menschen uns wahrnehmen. Und ich glaube, genauso sieht uns auch Gott. Er bemerkt nicht nur die verunglückten Schnappschüsse und all das, was wir an uns nicht mögen. Er sieht uns als geliebte Kinder, mit allem, was uns ausmacht. Und er schaut dabei auch in unser Herz und sieht, wie wir wirklich sind. Mit seinem ganz eigenen Blick.
0: 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Ein Service der Evangelischen Kirche in Sachsen.

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1: Mit Luise Lippert einen schönen guten Morgen. Das Dresdner Residenzschloss ist heute Schauplatz für eine große Übung von Feuerwehr, Notfallverbund und staatlichen Kunstsammlungen. Simuliert wird ein Brand im Schlosshof und im Keller. Kunst- und Kulturschätze müssen gerettet werden. Das Moderatorenduo für den Semperopernball 2027 steht fest. Es sind Esther Sedlacek und Riccardo Simonetti. Gemeinsam führen sie am 5. Februar durch die Ballnacht in der Semperoper. Am Gymnasium Franziskaneum in Meißen fällt der Startschuss für ein lang ersehntes Großprojekt. Heute Nachmittag wird der erste Spatenstich für eine neue Dreifeldsporthalle gesetzt. Rund 10 Millionen Euro wurden für den Bau veranschlagt. Und die Wehrpflicht in Deutschland ist zwar ausgesetzt, trotzdem stellen immer mehr Männer einen Antrag auf Kriegsdienstverweigerung. In den ersten 8 Monaten des Jahres sind beim zuständigen Bundesamt schon mehr als 12.000 Anträge eingegangen, so das Redaktionsnetzwerk Deutschland.
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3: Einen schönen Dienstagmorgen. Die Temperaturen, die können sich auch heute wieder sehen lassen. Sehr angenehme Herbsttemperaturen, 22 Grad. Die Höchstwerte dazu gibt's viel Sonnenschein heute. Also es wird nochmal ein richtig schöner sonniger Herbsttag mit goldenem Herbstlicht, wie es sein muss. Morgen der Tag übrigens auch. Da kann zum Tagesstart zwar auch neblig sein, wie gestern und heute, aber später dann viel Sonnenschein und bis zu 22 Grad. Der Donnerstag, naja, darüber reden wir noch nicht. Der wird nämlich eher so durchschnittlich, wechselhaft. Da kann es durchaus auch mal den ein oder anderen Tropfen geben. Der Wind kann auch ganz schön aufdrehen. Und auf den Straßen haben wir noch nichts. Da läuft alles störungsfrei.
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6: Ja, dann erstmal auf einen guten Morgen. Guten Start in den Dienstag. Heute der 6. Oktober. Jetzt ist es 6:05.
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0: Ja, es ist kurz nach 5:30. Jetzt guten Morgen.
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0: Minuten?
1: 6:08.
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4: Auch von mir einen wunderschönen guten Morgen. Und auch heute gibt's wieder sehr, sehr schönes Herbstwetter mit Höchstwerten so um die 22 Grad, mit viel Sonnenschein. Und auf den Straßen ist auch alles noch ziemlich entspannt. Aber vielleicht haben Sie schon irgendwas Unentspanntes gesehen. Dann sagen Sie gerne Bescheid. 03x800 und die 4 ist die Nummer. Gute Fahrt.
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4: Mit Luise Lippert einen schönen guten Morgen. Das Dresdner Residenzschloss ist heute Schauplatz für eine große Übung von Feuerwehr, Notfallverbund und staatlichen Kunstsammlungen. Simuliert wird ein Brand im Schlosshof und im Keller. Feuerwehrsprecher Michael Klare.
5: Dabei sollen präparierte Objekte mit Brandruß und Wasserschäden fachgerecht gebogen und danach entsprechend versorgt werden. Etwa 100 Fachleute und Einsatzkräfte nehmen an dieser Übung teil. Auch die Drohnenstaffel des Arbeiter-Samariter-Bundes wird bei diesem Ereignis zum Einsatz kommen.
4: Die Übung startet gegen 8:30 und soll bis zum Mittag dauern. Der Semperopernball hat ein neues Traumduo. Die Veranstaltung in knapp 4 Monaten wird von der WM-Sportmoderatorin Ista Setlacek und Riccardo Simonetti moderiert. Der neue Glitzermoderator mit dem markanten langen Haaren und dem Bart will auch seinem Outfit zum Ball eine Dresdner Note geben.
6: Also ich fände es total toll, wenn ich was von einem lokalen Designer oder einer lokalen Designerin aus Dresden tragen könnte. Also wenn ich jemanden finde, der irgendwie außergewöhnliche Klamotten macht. Ich habe vorhin schon die Designerin kennengelernt, die die Kleider für die Debütantinnen macht. Vielleicht könnte ich was mit ihr zusammen machen und das fände ich ganz schön, weil ich gerne eben DesignerInnen trage, die einen lokalen Bezug haben zu den Veranstaltungen, die ich besuche.
4: Gute Nachrichten für den Schulsport in Meißen. Am Gymnasium Franziskaneum fällt der Startschuss für ein langersehntes Großprojekt. Die Schule erhält eine hochmoderne Dreifeldsporthalle. Heute Nachmittag wird dafür der erste Spatenstich gesetzt. Die neue Halle an der Ludwig-Richter-Straße soll künftig moderne Möglichkeiten für Unterricht und Training bieten. Rund 10 Millionen Euro wurden für den Bau veranschlagt. Erstmals kommt heute der neue Landtag von Sachsen-Anhalt zusammen und erstmals wird es voraussichtlich einen AfD-Parlamentspräsidenten geben. Das BSW will den AfD-Kandidaten Tobias Rausch mitwählen. Kritik kam bereits gestern von Linken-Chef Pantinsano, der dem BSW vorwarf, ein Steigbügelhalter zu sein. BSW-Gründerin Wagenknecht sagte, ihre Partei beende die Brandmauer-Idiotie. Zwar ist die Wehrpflicht weiter ausgesetzt, trotzdem stellen immer mehr Männer in Deutschland einen Antrag auf Kriegsdienstverweigerung. In den ersten 8 Monaten des Jahres sind beim zuständigen Bundesamt schon mehr als 12.000 Anträge eingegangen, so das Redaktionsnetzwerk Deutschland.
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7: Einen wunderschönen guten Morgen. Einen schönen Start in den 6. Oktober. Ich muss sagen, ich freue mich schon so ein bisschen auf morgen, weil morgen wird mir hier angezeigt, ist der bundesweite Tag des Morgenmuffels. Da fühle ich mich irgendwie sehr angesprochen. Die Temperaturen heute, die gehen auf bis zu 22 Grad rauf und eigentlich sollten Morgenmuffel keine Chance haben, denn es wird ein wunderschöner Herbsttag mit viel Sonnenschein. Morgen der Tag übrigens auch nochmal. Da kann es zum Tagesstart zwar auch noch ein bisschen neblig sein, aber später wieder viel Sonne mit ein paar Wolken dazu und Höchstwerten so um die 22 Grad. Und auf den Straßen ist auch noch alles ziemlich ruhig. Da haben wir noch nichts weiter. Keine Staus und Blitzer. Ich wünsche eine gute Fahrt. Einen schönen Dienstag.
8: Dankeschön, Miri.
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10: Ja, ja. Ach, dann kann es ja losgehen. Also, auf einen schönen Dienstagmorgen jetzt 6:06.
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0: 5:55 ist es. Guten Morgen. 6. Oktober 2026. So viele Sechsen. Und bevor es richtig losgeht, bevor wir in den Morgen starten, Tim ist ja auch schon da.
1: Mhm. Guten Morgen.
0: Und Tim, wir sind ja Privatradio. Ich weiß gar nicht, ob wir es schon erwähnt haben.
1: Ach so.
0: Und Privatradio heißt ja, wir kriegen keine Gebühren von nichts und niemandem. Wir müssen alles über die Reklame reinholen. Es wird ja auch alles teurer, ne? Kaffee und so weiter. Mhm. Und du weißt, du kennst meinen Satz, ja, es geht dem Radio nicht anders als der Dachdeckerfirma, was du dienstags nicht rein hast, das holst du die ganze Woche nicht mehr rein.
1: Mhm.
0: Deswegen können wir vielleicht ganz kurz, dann haben wir es weg.
1: Ja.
0: Okay,
1: ja. Warte.
2: Jetzt nur ein Spot.
0: Danke.
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0: So, und jetzt geht das mal los hier. Also nicht nur der Tim ist da, sondern auch die zauberhafte Miri. Guten Morgen.
4: Guten Morgen.
0: Der Yoshi ist da.
5: Guten Morgen.
0: Sie sind da am Radio, das heißt, wir können anfangen. Und nochmal die ganze Mannschaft hier wünscht Ihnen einen fabelhaften Start in diesen Dienstag. Heute werden zum Beispiel der oder die Physik-Nobelpreisträger bekannt gegeben. Die Frankfurter Buchmesse wird am Abend eröffnet. Gestern eröffnet wurde schon die Produktion der Marschflugkörperfabrik, ich kann es kaum aussprechen, nicht. In Leipzig. Also die Produktion geht dann im Januar los. Alleinstellungsmerkmal übrigens, das ist wohl sehr kostengünstig dort, was sie herstellen.
4: Ey, das ist wirklich so entsetzlich. Ich finde das so entsetzlich.
1: Ja. Mhm. Kann ich für Silvester einkaufen, meinst
0: du? Kannst du kaufen, ja, töten zum Schnäppchenpreis. Ja, also Discounter-mäßig. Mhm. Aber Silvester noch nicht, weil ich glaube, die fangen erst im Januar an.
1: Oh, schade. Ja. Viel zu spät.
0: Ja, aber korrespondierend dazu gibt's noch eine gute Nachricht. Die Zahl der Kriegsdienstverweigerer hat sich deutschlandweit im Vergleich zum vergangenen Jahr verdreifacht. Seht ihr? Es ist noch nicht alle Hoffnung verloren.
4: Nee.
0: Jo. Was haben wir denn sonst noch Schönes? Das Wetter wird heute nochmal toll. Macht was aus dem Tag. Genießt es richtig, weil es soll dann so Richtung Ende der Woche doch sehr, sehr herbstlich werden. Und das war's jetzt eigentlich auch schon im groben Überblick. Das heißt, eins haben wir noch zu erledigen. Nämlich unsere Kaffeefrage. Ausgabe für diesen 6. Oktober. Ich muss mal gucken, wie steht's? 20:19. Team André liegt leicht in Führung. Miri spielt für Christine.
4: Ja, und ich habe mich so gefreut. Ich dachte, wir reden noch über Katja Riemann. Aber dann machen wir es morgen vielleicht. Katja Riemann ist wirklich, also Katja, das darf man nicht verpassen. Man muss es sich eigentlich angucken.
0: Das haben wir uns gestern angeguckt. Und zwar, hast du es gesehen, Tim?
1: Nee.
0: Katja Riemann bei der offiziellen Feier zum 3. Oktober, zum Nationalfeiertag, also Tag der Deutschen Einheit, in, oh Gott, was, Bremen? Bremerhaven? Bremen, ja. Wirklich die komplette Politprominenz und alle dort in irgendeinem Theater oder einer Oper oder was weiß ich, saßen alles ganz schick. Und Katja Riemann offenbar entweder unter Drogen oder besoffen oder was auch immer. Also es war unfassbar. Unfassbar, was sie da abgezogen hat. Aber das kann man nicht beschreiben.
1: Das muss man sehen.
0: Ja, das muss man sehen.
1: Okay, alles klar. Zieh mal rein.
0: Okay.
1: Die war immer schon etwas merkwürdig, die Frau.
4: Ja, das stimmt.
0: Gut, jetzt kommen wir zur Kaffeefrage.
2: Ja, heute ist der Welttag des Daxes. Wie nennt man die oft riesigen unterirdischen Bausysteme?
0: Also das Tier, nicht der DAX, genau, im Sinne von deutscher Aktienindex. So. Das Tier.
2: Genau, das Tier.
0: Okay.
2: Ja. Wie nennt man die riesigen unterirdischen Bausysteme mit ihren vielen Gängen und Kammern, die DAX-Familien über Jahrzehnte hinweg bewohnen?
4: DAX-Bau.
2: Ja, nun wart doch mal.
4: Ach so, Mist.
2: Ist das A, das DAX-Gewölbe, B, die DAX-Burg oder C, die DAX-Festung?
0: Oh.
4: Schade.
0: Das ist der nicht dabei, der DAX-Bau.
4: Blöd.
0: Miri darf zuerst.
2: Fuchsbau gibt es.
0: Fuchsbau.
4: Ja. Sag mal bitte nochmal DAX-Gewölbe.
2: DAX-Burg oder DAX-Festung?
4: Das kann doch nicht wahr sein. Die Festung schließe ich aus. DAX-Burg. Die DAX-Burg.
0: DAX-Burg. Klingt wie ein Erholungsort.
4: Genau, Dachsburghausen.
0: Bad Dachsburg, ja.
4: Bad Dachsburghausen.
0: Wir fahren mal wieder zum Wellness nach Bad Dachsburg.

0: werden auch Autos gebaut.
1: Ja, das sind die Salinen.
2: Ja, nee, der Dacia kommt daher.
0: Ja, der Dacia.
2: Der Dacia. Ich nehme Dachsgewölbe. Ich habe keine Ahnung, aber kommt mir irgendwie am wahrscheinlichsten.
1: Klar, es gibt grüne Gewölbe und das Dachsgewölbe. Ja. Kennt jeder.
3: Okay. Manche dieser Bauten sind tatsächlich Jahrhunderte alt und erstrecken sich über hunderte Quadratmeter. Und man nennt sie das Zuhause der Dachse.
2: Aha.
3: Dachsburgen!
2: Ja, Punkt für Miri, oder?
3: Ja, ja,
1: genau. Ich hab alles richtig.
2: Die Dachsburg, guck mal an. Ja. Also doch der Wellnessurlaub.
3: Genau.
2: In Bad Dachsburg.
3: Ja.
2: Das ist ganz schön.
1: Yippie.
2: Okay. Sehr interessant.
1: Auch Christine wird stolz auf mich sein.
2: Ja. Immerhin. Also nicht der Dachsbau, sondern die Dachsburg.
3: Genau. Offiziell. Und Dachsia ist bestimmt auch im Dachs.
2: Das glaube ich auch. Warum eigentlich heute? Ach, heute ist irgendein
3: Dachs. Heute ist der Welttag des Dachses.
2: Der Welttag des Dachses. Na dann, herzlichen Glückwunsch allen Dachsen und ja, dann mache ich mal Kaffee für alle.
3: Und Dachsi! Ich muss weg!
2: Allen Dachsi-Fahrern, ja, auch schöne Grüße. Kurz nach 6:45, morgen allerseits.
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0: 6.19 Uhr, 11 Minuten, 5.07 Uhr, schönen guten Morgen. Heute Abend wird die Frankfurter Buchmesse eröffnet. Gastland ist in diesem Jahr Tschechien. Traditionell fällt ja die Messe in die Woche der Bekanntgabe des Literatur-Nobelpreisträgers. Das passiert dann am Freitag. Was heute sonst noch wichtig ist und wichtig wird und alles so passiert, das erfahren Sie auch gleich bei uns in den Nachrichten.
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19: Mit Luise Lippert einen schönen guten Morgen. Bei einem Unfall auf der A4 Richtung Chemnitz sind 4 Menschen teils schwer verletzt worden. Wie unser Reporter mitteilte, prallte gestern Nachmittag zwischen dem Dreieck Knossen und der Anschlussstelle Siebenlehen ein Kleintransporter auf einen LKW und anschließend gegen die Mittelleitplanke. Die Autobahn war mehr als 2 Stunden gesperrt. Rund 100 Rettungskräfte und Fachleute absolvieren heute eine große Notfallübung am Dresdner Residenzschloss, um im Ernstfall einzigartige Kunst- und Kulturgüter zu retten. Los geht's gegen 8.30 Uhr mit der Alarmierung der Feuerwehr. Das Moderatoren-Duo für den Semperopernball 2027 steht fest. Es sind Esther Setlacek und Riccardo Simonetti. Gemeinsam führen sie am 5. Februar durch die Ballnacht in der Semperoper. Und in Sachsen-Anhalt ist heute die Gründungssitzung des neuen Landtags nach der Wahl. Dabei ist zu erwarten, dass die AfD als sehr klar stärkste Fraktion erstmals einen Landtagspräsidenten stellen können wird.
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6: Im Studio Florentin Oesterle, schönen guten Morgen. Ja, Novak Djokovic steht wieder im Finale der China Open nach einem denkwürdigen Halbfinale mit Eklat. Gegen Daniel Medvedev feierte der Serbe seinen 33. Sieg in seinem 33. Match bei dem Turnier. Djokovic führte bereits mit 7:5 und 5:3, als Medvedev einen zurückspringenden Ball ins Publikum schlug und einen Zuschauer am Auge traf. Der Russe wurde daraufhin disqualifiziert. Für Djokovic steht heute das Finale an, da trifft der 39-Jährige um 13 Uhr auf den Australier Alex de Minaur. In der Nations League bleibt Italien weiter ungeschlagen. Gegen die Türkei gewann die Squadra Azzurra mit 3:1. Und Frankreich feierte ein spektakuläres Comeback gegen Belgien. Nach Rückstand drehten die Franzosen die Partie mit 4 Treffern in der Schlussphase noch zu einem 4:1. Entscheidender Mann war einmal mehr Bayerns Offensivstar Michael Olise mit 2 Toren und einer Vorlage.
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21: Einen wunderschönen guten Morgen. Ach, die Sonne hat so herrlich geschienen zum 6. Geburtstag vom Marienhospiz am St. Josef-Stift. Kein Wunder bei so vielen Engeln auf einen Schlag, die so wunderbar helfen. Heute scheint die Sonne übrigens auch wieder. Es wird ein sehr, sehr schöner Herbsttag mit Höchstwerten so um die 22 Grad bei uns in Dresden. Und morgen der Tag auch nochmal zum Tagesstart wieder ein bisschen Nebel, genau wie heute und auch gestern. Und danach viel Sonne, paar Wolken sind dabei und angenehme Temperaturen. Die kriegen wir auch morgen so um die 21, 22 Grad. Und Achtung, auf den Straßen kurz vorm Ortseingang Coswig im Kreisverkehr aus Radebeul kommt ein Auto mit Warnblinkanlage schwer zu sehen.
0: Dankeschön, Miri.
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0: Ja. Dann kann's ja losgehen, kurz vor 6:30 jetzt. Einen schönen Dienstag, guten Morgen allerseits.
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0: Kurz nach 6:30.
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2: Aus der Semperoper Matthias Draheim. Und Überraschung, in 4 Monaten knapp ist es ja soweit. Der Semperopernball steigt und es gibt ein neues Moderationsduo. Richtig glamouriös. Es ist Esther Sedlacek. Man kennt sie von der WM-Berichterstattung an der Seite von Sebastian Schweinsteiger. Der kommt nicht, aber der schillernde Riccardo Simonetti. Im Glitzer-Outfit ist ihm sein Stolz anzusehen.
3: Das ist eine Veranstaltung, die schon öfter mal von Freundinnen von mir moderiert wurde. Silvi Mais, Guido Maria Kretschmer. Und die haben immer so sehr davon geschwärmt. Ich bin selber noch nie da gewesen und habe mich immer gefragt, wie das wohl so ist. Ich bin ja eine sehr glamour-affine Person und deshalb freue ich mich riesig, dass ich der jüngste Moderator sein darf, den es jemals gab, und hoffe, dass ich dieser Aufgabe gerecht werde.
2: Ja, da muss ich jetzt ja nur noch klappen mit dem Tanzen, mit dir oder Esther, oder?
3: Also bisher kann ich noch nicht viel mehr als den Macarena tanzen, aber vielleicht kann ich mir von Mozzi Mabuse oder so eine Walzerstunde nachholen. Ja. Lieber schlecht getanzt als gar nicht getanzt, denke ich mir bei einem Ball, oder?
2: Dann bis dahin schön üben und nicht die Beine brechen.
3: Ja, vielen Dank, ich hoffe es.
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1: Gleich 6 Minuten nach 6:30.
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4: Guten Morgen, ein wunderschöner Herbstdienstag erwartet uns mit viel Sonnenschein und mit Höchstwerten so um die 21, 22 Grad. Und auf den Straßen ist auch noch alles ruhig, da haben wir noch nichts weiter. Aber vielleicht haben Sie schon irgendwas entdeckt, einen Stau oder einen Blitzer. Dann sagen Sie mir gerne Bescheid. 03x800 und die 4 ist die Nummer. Gute Fahrt.
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0: ja, da kann man schon mal ein bisschen mitsummen hier bei Nathalie Imbruglia. Es ist 6:41, 11 Minuten nach 6:30. Wunderschönen guten Morgen euch und Ihnen am Radio. Schönen guten Morgen unserem Lieblingswetterexperten, unserem Chefmeteorologen Michael Klein. Ach Mensch, ja, gleich wieder überhäuft zu werden von Komplimenten so früh am Tag.
1: Ja, Wahnsinn, also wie du das sagst, auch mit dieser Stimme.
0: Es sollte dich motivieren,
1: ja.
0: Michael.
1: Ja, aber du kannst das auch so schön.
0: Also deine Umfragewerte sind ja aber auch sowas von gut. Ja, die gehen ja durch die Decke. Anders als die Temperaturen in den nächsten Tagen, die sinken dann eher so auf die Umfragewerte von Friedrich Merz ab, oder?
1: Ja. Ist das noch so viel? 14, 15, die wir am Wochenende
0: haben? Ne, stimmt, ich habe übertrieben.
1: Nee, das stimmt.
0: Ja. So. Oder untertrieben, je nachdem.
1: Jetzt warte mal ab, wie meine Umfragewerte dann aussehen, wenn wir wieder Regen bekommen und etwas kühler ist, ja.
0: Also heute geht's noch, oder? Heute ist nochmal schön.
1: Heute ist nochmal schön und morgen ist schön minus. Heute nämlich nochmal richtig viel Sonne. Wir haben noch punktuell so ein bisschen Nebel, aber dann ist es der schöne sonnige Tag mit wenigen Wolken und Temperaturen um 22 Grad. Dadurch, dass auch wir unter dem Hochdruckgebiet fast keinen Wind haben, wird es sich auch wärmer anfühlen. Also es ist nochmal spätsommerlich oder welches Wort man immer dafür finden möchte an einem 6. Oktober. Und morgen insofern mit Abstrichen, weil da schon mehr Wolken reinziehen, aber es ist immer noch warm mit über 20 Grad und immer noch wenig Wind.
0: Also schön minus. Hast du ja für morgen dann schon mal so, wie sagt man?
1: Klassifiziert, eingeordnet.
0: Klassifiziert, ja, sehr schön. Und dann geht es aber wirklich so in den Bereich 3 bis 4.
1: Ja.
0: Weil ab Donnerstag sieht es dann nicht mehr so gut aus.
1: Wobei, sagen wir mal so, was ist angefordert, ne? Also für Oktober ist vielleicht auch mal Oktoberwetter gefordert. Insofern wäre die Sollerfüllung dann am Donnerstag eher als das, was wir heute haben. Am Donnerstag kommt ein Tief und das bringt Regen. Und das auch mal zwischendurch vielleicht etwas kräftiger. Der Wind legt auch zu. Dicke Wolken am Donnerstag, morgens früh wahrscheinlich noch 14, 15 Grad. Mhm. Danach geht's langsam bergab. Und am Freitag haben wir in den Höchstwerten noch 12, 13 Grad, windig und dann wahrscheinlich auch mal zeitweise Regen, auch wenn es längere Zeiten trocken ist. Aber ja, wir gehen ins wechselhaftere und kühlere Wetter hinein und ganz ehrlich, dafür müsste man die Note zumindest eine 2 geben, weil das ist ja dann eher das. Also ich meine, das ist ja jetzt, als würdest du im Spanischunterricht benoten, wenn jemand gut die Chemie zusammenrührt.
0: Ja. Ne? Ja. Bei den Temperaturen jetzt im Herbst würde man ja in der Schule sagen, Thema verfehlt.
1: Ja, absolut,
0: also,
1: muss man sagen, ja.
0: Es wird Herbst, jetzt wird es erstmal Zeit für ein Käffchen und wir hören uns später nochmal, Micha.
1: Sehr gerne.

0: kurz nach 6:45. Einen wunderschönen guten Morgen, Dienstag, 6. Oktober. Heute wird der Gewinner oder die Gewinnerin des Physik-Nobelpreises bekannt gegeben und was davon abgesehen heute sonst noch wichtig ist und wichtig wird, erfahren Sie auch gleich bei uns in den Nachrichten.
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17: Mit Luise Lippert einen schönen guten Morgen. Ein schwerer Unfall auf der A4 in Richtung Chemnitz hat für einen kilometerlangen Stau gesorgt. 4 Menschen wurden dabei teils schwer verletzt. Wie unser Reporter mitteilte, prallte gestern zwischen dem Autobahndreieck Nossen und der Anschlussstelle Siebenlehn ein Kleintransporter auf einen LKW. Anschließend soll der Transporter noch gegen die Mittelleitplanke gefahren sein. Der Beifahrer im Fahrzeug wurde eingeklemmt und musste von der Freiwilligen Feuerwehr befreit werden. Er wurde schwer verletzt mit einem Rettungshubschrauber in ein Krankenhaus geflogen. Die 3 anderen Insassen wurden ebenfalls verletzt und in Krankenhäuser gebracht. Die Autobahn war mehr als 2 Stunden gesperrt. Rund 100 Rettungskräfte und Fachleute absolvieren heute eine große Notfallübung am Dresdner Residenzschloss, um im Ernstfall einzigartige Kunst- und Kulturgüter zu retten. Los geht's gegen 8.30 Uhr, sagte uns Feuerwehrsprecher Michael Klare mit der Alarmierung der Feuerwehr.
18: Ein Löschzug der Feuer- und Rettungswache Striesen wird anrücken und die Brandbekämpfung dann entsprechend vorbereiten und vornehmen. Ab etwa 9.30 Uhr steht dann die Erstversorgung des Kulturguts im Mittelpunkt und dazu wird dann im großen Schlosshof der Umgang mit Brand- und Löschwassergeschädigten Kunst-, Bibliotheks- und Archivgut geübt. Parallel dazu wird dann im Kellergeschoss ein Szenario mit rußgeschädigtem Kulturgut nach einem Brand simuliert.
17: Das Moderationsduo für den Semperopernball 2027 steht fest. Es sind Esther Sedlacek und Riccardo Simonetti. Gemeinsam führen sie am 5. Februar durch die Ballnacht in der Semperoper. Simonetti ist Moderator, Entertainer und Autor. Esther Sedlacek ist einem Millionenpublikum durch die Sportschau bekannt. In Sachsen-Anhalt ist heute Gründungssitzung des neuen Landtags nach der Wahl, die sogenannte konstituierende Sitzung. Dabei ist zu erwarten, dass die AfD als sehr klar stärkste Fraktion erstmals einen Landtagspräsidenten stellen können wird. Die AfD ist auf die Stimme des BSW angewiesen, um ihren Kandidaten Tobias Rausch an die Spitze des Parlaments zu wählen. Und die dürfte sie bekommen. BSW-Gründerin Wagenknecht hat zuletzt nochmal von der Brandmauer-Idiotie gesprochen. Die Bundesregierung plant eine neue Plastiksteuer. Ab dem kommenden Sommer sollen für jede Tonne Kunststoff in Verpackungen 550 Euro fällig werden. Das geht aus einem Gesetzesentwurf von Union und SPD hervor, über den mehrere Medien berichten. Für Unternehmen soll das ein Anreiz sein, weniger Plastik zu verwenden.
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21: Ja, Kastanien sammeln, Kastanienmännchen basteln und das alles mit der wunderschönen goldenen Herbstsonne auf der Nase. Das wären jetzt nochmal 2 richtig schöne Tage zum Genießen mit sehr angenehmen Temperaturen. Über 20 Grad mit viel Sonnenschein. Zum Tagesstart kann es immer noch ein bisschen neblig sein, also fahren Sie bitte schön vorsichtig, damit nichts passiert. Und der Donnerstag, naja, wir reißen ihn mal kurz an. Da wird es eher so ein bisschen wechselhaft werden. Der Wind kann ein bisschen aufdrehen. Es kann auch den ein oder anderen Tropfen geben. Also das ist dann eher was, um sich drinnen auf der Couch einzumuckeln. Und auf den Straßen, da haben wir momentan noch nichts. Das alles noch sehr, sehr ruhig. Ich wünsche einen guten Start in den Dienstag.
22: Dankeschön, Miri.
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0: Ja, vielen Dank. Wir alle zusammen, ich bin ja nicht alleine hier. Dankeschön übrigens, Katja Riemann. Wir alle zusammen wünschen euch einen tollen Start in diesen Dienstag. Es ist der 6. Oktober, kurz vor 7.
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0: Ich wollte doch Bescheid sagen, heute Abend startet ja die Buchmesse in Frankfurt und wir haben gleich ein schönes Buch für Sie, das wir Ihnen gerne vorstellen möchten und nicht nur das, das schenken wir Ihnen dann auch die André und die Morgenmädels Auslese gleich.

0: Und hören Sie das hier? Das ist ein neues Buch und das würden wir Ihnen jetzt gern schenken.
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0: Und das passt ja nun auch ganz wunderbar, denn heute Abend wird in Frankfurt die Buchmesse eröffnet. Und da haben wir jetzt mal zum Einstieg in die Buchwoche. Ist ja auch die Woche, in der der Literatur-Nobelpreisträger bekannt gegeben wird am Freitag. Aber wie gesagt, ein bisschen leichte Kost und zwar von Simon Urban. Den Namen haben Sie möglicherweise schon mal gehört, ein deutscher Autor. Auch nicht ganz unerfolgreich, hat jetzt zuletzt einen Nummer-1-Bestseller gemeinsam mit Julie C. veröffentlicht, Zwischenwelten, kann ich auch sehr empfehlen, habe ich im Urlaub gelesen, auch ein sehr schönes Buch. Jetzt ist er wieder allein unterwegs, Simon Urban, sein neues Buch heißt German Glück. Um ganz kurz zusammenzufassen, worum es geht. Es geht um ein Luxusressort in der ostdeutschen Provinz Mecklenburg. Und da treffen sieben Menschen aufeinander, sieben Schicksale, deren Leben komplett aus den Fugen geraten ist. Ja, im Hotel Eden. Und ja, man kann eigentlich sagen, es sind verkrachte Existenzen, die es aber nochmal so richtig krachen lassen wollen. Aber der schöne Schein ist eben langsam am Verblassen. Die Titanic sinkt. Aber das Orchester spielt tapfer weiter. Also man kann das sinnbildlich sehen. Mögliche Übereinstimmungen mit tatsächlichen Personen oder Situationen sind vom Autor höchstwahrscheinlich nicht rein zufällig gemeint. Also wirklich hochaktuell, scharfsinnig, ein Gesellschaftsroman und trotzdem ziemlich witzig geschrieben. Simon Urban, German Glück, so heißt das Buch. Und ja, wenn Sie mögen, dann rufen Sie jetzt an und lassen sich das von uns schenken. Unsere kostenlose Lesehotline, das ist die 08000 78 8000.
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0: So, meine sehr verehrten Damen und Herren, Ladies and Gentlemen, liebe Kinder, hier ist er, der Optogenetiker des deutschen Wetters, unser Wetterwettermann Michael Klein. Guten Morgen, Herr Klein.
1: Ja, heute kann ich wieder ans Telefon gehen, weil...
0: Optogenetik.
1: Ich habe ja nicht bekommen.
0: Nee. Zwei Deutsche. Du, ich sag dir, seit der Jürgen Klopp Bundestrainer ist, da läuft das. Zwei Deutsche bekommen den Medizin-Nobelpreis und zwar für ihre Leistung in der Optogenetik. Das ist interessant. Hast du das mitbekommen, was die machen?
1: Nee, das habe ich noch nicht nachgeguckt.
0: Was ist es? Die belichten das Gehirn. Ja, also das geht wohl. das geht wohl. Beim Fliegenhören geht das wohl ganz gut, dass man das so belichten kann. Also die machen da wirklich Licht rein und dann sehen die eben, was da los ist. Oder auch so, habe ich gelesen, beim Zebrafischgehirn ist das auch noch relativ einfach. Beim Mausgehirn wird schon schwieriger. Beim Menschen ist es ganz schwer, aber die kriegen das trotzdem hin, dass sie da so eine Optogenetik ins menschliche Gehirn einarbeiten und dann können die wirklich gucken, was ist da bei dir los? Aber die können das jetzt bis jetzt nur in einem ganz, ganz kleinen Bereich, dass die sozusagen Licht ins Dunkel bringen. Man könnte auch formulieren, unser Gehirn ist grundsätzlich unterbelichtet und was ich auf uns zutreffen würde.
1: Aber jede kleine Grubenlampe.
0: Definitiv. Ja. Optogenetik, was es alles gibt.
1: Spannend.
0: Ja. Der Nobelpreis für Medizin. Heute ist die Physik dran.
1: Oh, ich höre schon.
0: Du hörst schon, jetzt kommt...
1: Auf das welches Thema bist du jetzt? Wahrscheinlich kommst du jetzt auf Kanal TV, wenn die hier die Sanitärmenschen mit der Kamera durch einen Kanal fahren.
0: Ich glaube, heute ist relativ einfach. Du kriegst es hin. Eine kleine Physikfrage, weil ja heute der Physik-Nobelpreis verliehen wird. Oder der Preisträger bekannt gegeben wird. Verliehen wird er ja etwas später, im Dezember erst. Micha, was ist ein Kalorimeter? Also ein Gerät zur Bestimmung. Wovon? A. Der Wärmemenge, B. Der Gewichtsmenge oder C. Der Ausdehnungsmenge. Ein Kalorimeter.
1: A.
0: Wie A?
1: Ich weiß
0: mal was. Du weißt es. Ich hab's gewusst, dass das zu leicht ist. Ich hab's gewusst. Du hättest ja jetzt wenigstens mal so tun können.
1: Moment, ich bin jetzt unsicher. Was war B nochmal?
0: Ein Kalorimeter. Ja.
1: Hallo.
0: Ein Kalorimeter.
1: Ausdehnung, das ist hier von Kalli Kallmund.
0: Wärmemenge, Gewichtsmenge oder Ausdehnung? Kalorien, ne? Kalorien.
1: Ja. Jetzt, Moment, aber Kalli Kallmund, Kalorimeter. So, und jetzt dehnt er sich mehr aus. Oder ist das vom Gewicht?
0: Oder ist es vom Gewicht, ja. Kalorimeter. Ja.
1: Kalorien ist natürlich klar. Da siehst du ja auf jeder Packung die Kalorien.
0: Ach komm, du hast es schon gesagt. Du weißt es ja.
1: Moment, ich muss noch kurz. Da muss ich noch kurz drüber nachdenken.
0: Okay.
1: Ich würde jetzt mal hier die Kalorien, das ist zu naheliegend. Das hast du dir ausgedacht. Das würde ich jetzt mal ausschließen. So, und die Ausdehnung, was ist denn mit
0: Also, Micha Klein hat schon gesagt.
1: Die Ausdehnung, ich bin mir aber unsicher. Ich weiß es wirklich. Ich würde mal die A nehmen.
0: Also. Ja, komm. Du hast es ja spontan gewusst. Also, ein Kalorimeter ist ein Gerät zur Bestimmung, der Wärmemenge. Jawohl! Hey! Denn, lieber Micha, kannst du es auch erklären?
1: Nee.
0: Also eine Kalorie, also es kommt wirklich von Kalorien. Und Kalorie ist die Energiemenge, die nötig ist, um 1 Gramm Wasser um 1 Grad Celsius zu erwärmen.
1: So war's.
0: Ja, das ist die Energiemenge. Ich habe es jetzt auch schnell nochmal abgelesen. Also es ist nicht so, dass das hier irgendwo abgespeichert wäre. Aber das ist eine Kalorie. Eine Kalorie, die Energiemenge für 1 Gramm Wasser, dass du dann um 1 Grad erwärmst. So, und deswegen ist ein Kalorimeter ein Gerät zur Bestimmung der Wärmemenge.
1: Ja, ich wusste auch, dass das die Kalorie, also die wir so im Essen haben, dass das auch irgendwie durch Verbrennung früher ermittelt wurde.
0: Genau,
1: ich kannte es jetzt aber daher und deswegen war ich so schnell sicher, weil es eben hier von Heizungsablesung und so weiter.
0: Ja, Kalorimeter, hat man schon mal gehört, ja. Okay, also das ist schon knapp dran am Physik-Nobelpreis, Michael.

0: Deswegen meine Leistung
1: machen wir jetzt mal, machen wir schnell mal die Leitung frei. Wer weiß, wer dich gleich anruft. Das heißen die? Komitee, ne?
0: Ja. Ja, ja, ja. Aus Stockholm.
1: Genau.
0: Hm. Oh, dann ruft ihr mit Schwedisch. Hey.
1: Ja. Hey. Ja.
0: Wahrscheinlich fängt der Satz immer an. Hey, wusstest du schon, dass du heute gewonnen hast?
1: Micha, mit welcher Wärmemenge können wir denn heute rechnen, um jetzt mal kurz zum Wetterbericht zu kommen?
0: Ja, da dehnen sich die Temperaturen auch nochmal ein bisschen aus heute. Es geht rauf, wieder über 20 Grad, also 21, 22 Grad sind heute in der Spitze möglich. Und es wird ein sehr sonniger Tag. Wir haben aktuell nur ganz vereinzelt noch ein bisschen Nebel, nicht so wie gestern, wo es ja sehr flächendeckend war. Und dieser Nebel wird wohl hoffentlich dann auch noch schnell verschwinden. Und dann ist es eben der schöne Tag, oftmals sogar ganz ohne Wolken am Himmel. Ja, und dazu auch noch wenig Wind. Das wird also gefühlt richtig warm sich anfühlen.
1: Toll. Also nochmal genießen, weil morgen Übergangstag und dann kommt wirklich der Herbst.
0: Genau, morgen ist schon ein bisschen wolkiger, aber auch da wird es nochmal warm, über 20 Grad. Und dann der richtige Wechsel, der kommt am Donnerstag mit Regen, mit Wind, mit dicken Wolken, mit absinkenden Temperaturen. Am Donnerstagnachmittag wahrscheinlich nur noch 12, 13 Grad. Und am Freitag sind wir so bei 13 vielleicht in der Spitze und dazu ist es dann windig. Und damit gehen wir auch in ein wechselhaftes Wochenende.
1: Oha. So, jetzt gebe ich erstmal einen aus. Ja, du hast gewonnen. Richtig. Ich gebe ein Käffchen aus und dann hören wir uns später nochmal, Micha.
0: Sehr gerne, bis dann.

0: Ja, einen schönen Dienstagmorgen für Sie. Frankreich ist pleite. Überall muss gespart werden, außer natürlich bei Rüstung und Waffen. Das ist in Frankreich nicht anders als bei uns. Aber ansonsten fehlt wirklich an allen Ecken und Enden das Geld. Vor allem eben auch für die Bildung, für Schulen. Und deshalb demonstrieren Frankreichs Schüler seit rund einer Woche schon für bessere Lernbedingungen. Es kommt immer wieder zu Zusammenstößen mit der Polizei. Tausende Schüler wurden bereits festgenommen. Das muss man sich mal vorstellen. Und für heute sind in vielen französischen Großstädten nochmals massive Schülerproteste angekündigt. Was davon abgesehen heute sonst noch wichtig ist und wichtig wird, das erfahren Sie auch gleich bei uns in den Nachrichten.
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7: Mit Luise Lippert einen schönen guten Morgen. Das Dresdner Residenzschloss ist heute Schauplatz für eine große Übung von Feuerwehr, Notfallverbund und staatlichen Kunstsammlungen. Simuliert wird ein Brand im Schlosshof und im Keller. Kunst- und Kulturschätze müssen gerettet werden. Das Moderatorenduo für den Semperopernball 2027 steht fest. Es sind Esther Sedlacek und Riccardo Simonetti. Gemeinsam führen sie am 5. Februar durch die Ballnacht in der Semperoper. Am Gymnasium Franziskaneum in Meißen fällt der Startschuss für ein lang ersehntes Großprojekt. Heute Nachmittag wird der erste Spatenstich für eine neue Dreifeldsporthalle gesetzt. Rund 10 Millionen Euro wurden für den Bau veranschlagt. Und die Wehrpflicht in Deutschland ist zwar ausgesetzt, trotzdem stellen immer mehr Männer einen Antrag auf Kriegsdienstverweigerung. In den ersten 8 Monaten des Jahres sind beim zuständigen Bundesamt schon mehr als 12.000 Anträge eingegangen, so das Redaktionsnetzwerk Deutschland.
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9: So, Handy weg und einfach mal angucken, wie die Sonnenstrahlen durch das bunt gefärbte Laub tanzen heute. Es wird ein wunderschöner Tag. Die Temperaturen bei uns in Dresden, die gehen auf 22 Grad rauf. Viel Sonnenschein gibt's den ganzen Tag und das Schöne auch morgen wird's wieder ein schöner Herbsttag mit Höchstwerten so um die 21 Grad. Auch zum morgigen Morgen kann so ein bisschen neblig sein, aber wenn der sich aufgelöst hat, wie gesagt, traumschön. Donnerstag, naja, da reden wir nicht weiter drüber, da wird's dann eher wechselhaft. Aber über die Straßen müssen wir noch mal kurz reden. Da sieht's momentan wirklich entspannt aus. Da ist noch nichts weiter, keine Staus und Blitzer. Ich wünsche eine gute Fahrt, einen schönen Dienstag.
0: Dankeschön, Miri.
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0: wir schunkeln den Dienstag ein. Wunderschönen guten Morgen allerseits. Ach so, nächste Woche fangen ja die Herbstferien an. In der zweiten Herbstferienwoche sind wir dann in Paris, Disneyland. Und vielleicht haben Sie ja noch Lust mitzukommen, dann bleiben Sie unbedingt am Radio, weil wir würden Sie gerne einladen mit der ganzen Familie. Und wie das funktioniert und was da alles wichtig ist zu wissen, das fassen wir gleich nochmal zusammen.
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0: das. Da wünsche ich Ihnen auch einen schönen guten Morgen, ganz genau 7:30 jetzt.
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0: Ja, eigentlich ist ja jetzt unser Lehrerkind Christine dran. Ja, mit der kleinen Rubrik schlau gemacht um 7:30. Aber Christine ist schon mal in den Herbstferien, also mal vorneweg gefahren, beziehungsweise geflogen. Christine ist gerade in Vietnam und guckt sich das dann mal an. Ist dann aber pünktlich in der zweiten Herbstferienwoche wieder da. Weil dann würden wir gern gemeinsam mit euch, mit Ihnen nach Paris fahren, ins Disneyland Paris. Da haben wir schon einige Busse voll gemacht, aber es gibt noch ein paar Plätze und deshalb die Einladung an euch, an Sie, für die ganze Familie. 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Ja. 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Bitte anmelden bei uns im Netz und dann Radio hören, weil wir jeden Morgen unser Kofferpacken-Spiel spielen. Das heißt, wir packen da einen Gegenstand rein und am Freitag müssen dann alle Gegenstände wissen, die drin sind im Koffer. 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So, jetzt packen wir mal den Koffer für heute. Und was packen wir denn rein? Was machen wir denn, Frau Schreck? Das ist ja, warte mal, was haben wir denn gestern? Weiß noch jemand, was wir gestern reingepackt haben eigentlich? Mensch, also heute packen wir in jedem Fall ein schönes Buch rein. Das war ja das Thema. Wir hatten ja Buchmesse heute. Frankfurt geht los heute Abend. Ja, da hatten wir ja vorhin auch schon ein schönes Buch vorgestellt. Ich würde mich da jetzt zum Buch gar nicht festlegen. Aber heute geht ein schönes Buch in den Koffer. Und gestern, Joschi, hilf mir, was haben wir gestern reingepackt? Was für, die Sonnenbrille. Ja, stimmt, die Sonnenbrille wegen schönem Wetter. Dankeschön, Joschi. Ich habe jetzt die Sonnenbrille verdrängt, ja. Also, die Sonnenbrille ist drin im Koffer und jetzt kommt noch ein schönes Buch dazu, wo wir ein bisschen was zum Lesen haben, dann so unterwegs. Also, das sind jetzt die beiden Sachen, die wir schon drin haben im Koffer. Da kommt morgen noch was dazu, am Donnerstag noch was dazu und am Freitag dann, ja, mit ein bisschen Glück die Reise ins Disneyland Paris. Morgen packen wir dann übrigens den Gegenstand kurz nach 7 rein in den Koffer.
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0: Ja, 6:30 jetzt.
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3: Guten Morgen auch von mir. Ein wirklich wunderschöner herbstlicher Dienstag mit viel Sonnenschein und sehr angenehmen Temperaturen. Geht auf über 20 Grad rauf. Also teilweise kriegen wir so 21, 22 Grad sogar. Und Peggy hat uns gerade einen neuen Blitzer gemeldet. Und zwar auf der Schützenhofstraße Richtung Großenhainer Straße. Dankeschön und gute Fahrt.
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0: So, 7.40 Uhr, 10 Minuten nach halb 8 und ja ist er der Fußballnationalspieler des deutschen Wetters, unser Wetterwetterman Michael Klein. Einen schönen guten Morgen, Herr Klein, hallo.
1: Oh, guten Morgen, hallo.
0: Heute schon geduscht?
1: Heute schon, ja.
0: Was,
1: heute
0: wirklich?
1: Ja, ich habe wirklich schon geduscht.
0: Du hast ein Leben. Weißt du, wenn ich früher, wann klingelt mein Wecker? Halb 4. Da denke ich an alles, aber noch nicht ans Duschen.
1: Ja, ich spring zwischendurch so. Oder vorher so ganz kurz, ganz schnell, ja.
0: Hast du die Hose angelassen dabei?
1: Beim Duschen?
0: Ja, darauf wollte ich hinaus. Christoph Kramer, kennt man, Nationalspieler, ehemaliger Fußballnationalspieler, hat im Podcast von Barbara Schöneberger verraten, dass mittlerweile die allermeisten Fußballprofis, die haben ja immer noch Gemeinschaftsduschen. Das hat sich nicht geändert, also es gibt jetzt keine, also vielleicht bei den ganz Großen, dass es so eine exklusive Cristiano Ronaldo Dusche gibt, wo der dann für sich duschen gehen kann nach dem Spiel. Aber in der Regel ist es schon so, dass die alle Gemeinschaftsduschen haben und die meisten Fußballprofis lassen die Boxershorts an. Hat der verraten und der muss es ja nun wirklich wissen. Ja.
1: Und warum?
0: Finde ich, weiß ich ehrlich gesagt nicht. Also ich versuch's mir jetzt nur so zu erklären, das ist ja im Fußball wie im richtigen Leben, ja. Und von deinen Mannschaftskameraden wirklich ernst genommen zu werden, ist es ja wichtig, dass du immer so suggerierst, was sein könnte. Ja, und nicht was
1: so
0: ist. Bist du? Also, dass jeder denkt, boah, ne, da könnte schon. Ja, aber was wirklich ist, weiß man eben nicht. Ich habe keine Ahnung. Oder ob die sich schämen und.
1: Es ist einfach das Zeichen, Jungs, das ist ja Arbeit. So, es ist nicht, wir sind hier nicht zum Hobby, da macht man sich auch schon mal nackig, sondern vor Arbeitskollegen macht man sich eben nicht blank. Ne?
0: Und es kann ja auch in so einer Kabine beim Fußballer, bei Fußballprofis zumindest jederzeit passieren, dass Angela Merkel in der Tür steht.
1: Ja, oder noch
0: schlimmer, Friedrich Merz, und dann stehst du da ohne Boxershorts.
1: Ja, und was passiert dann?
0: Ja, eben.
1: Dann ist aber so kalt.
0: Aber finde ich sehr spannend, ne? Dass das
1: interessant,
0: nach dem Spiel so ist. Ja.
1: Aber woher sollen wir beide das auch wissen? Ja,
0: ja gut. Ich habe mit 14 habe ich ja meine Karriere aufgegeben, damals bei Dynamo Köthen-Porst. Hatte ich dir ja schon mal erzählt, ne?
1: Ja. Ja, genau.
0: Ja,
1: und ihr hattet ja gar keine Hosen. Ne?
0: Und wir hatten keine Hosen damals.
1: Ich war ein sehr
0: erfolgreicher Linksaußen, bis dann meine fußballerische Karriere abrupt beendet wurde. Ich hatte dann einfach andere Hobbys. Ja. So, da kam die Beate Billy dann ins Spiel.
1: Ich wollte gerade sagen, du hast dich kennengelernt, dass es auch noch Mädchen gibt.
0: Ja, Mädchen.
1: So leicht. Das unterscheidet sich vom Profi, der lässt sich nicht so leicht ablenken.
0: Da habe ich aber auch lange die Boxershorts angelassen.
1: Gut, dass wir das jetzt auch noch mitbekommen haben.
0: Ja, Mensch, hallo mit 14. So, jetzt gucken wir mal aufs Wetter heute. Micha, was sollten wir denn anziehen? Es wird nochmal sehr schön.
1: Es wird sehr schön,
0: also nicht zu viel heute. Nicht zu viel anlassen.
1: Ich finde das ja, also so für Beobachtungen an der Straßenampel und der Bushaltestelle, finde ich das ja die tollste Jahreszeit, weil du siehst ja jemanden in kurzer Hose und Muscle-Shirt direkt neben jemanden in der Winterjacke stehen.
0: Ja, das ist jetzt so, ja, stimmt.
1: Es ist alles dabei. Ja. Ja, und die Temperaturen sind morgens früh natürlich schon ordentlich frisch. Aktuell zum Beispiel ist es lokal sehr unterschiedlich, teilweise 4, 5 Grad, stellenweise schon 12, 13, 14 Grad. Und dann geht's hoch auf sommerliche Temperaturen, die sich deutlich wärmer anfühlen. Also gemessene 22 Grad können sich aber anfühlen wie über 25 durch den Sonnenschein und wenig Wind, weil es einfach wirklich so Sommerwetter ist. Deswegen vielleicht der Zwiebellook, der berühmte, also morgens früh noch die dickeren Klamotten, die man dann im Laufe des Tages alle von sich werfen kann.
0: Ja, unbedingt Carpe Diem oder YOLO oder wie das alles heißt, weil die Temperaturen werden sich halbieren, wirklich, und zwar schon in den nächsten Tagen.
1: Richtig, genau. Und wir reden da von den Tageshöchstwerten, die sich halbieren. Morgen ist es immer noch warm, auch wieder so ähnlich wie heute, allerdings schon deutlich bewölkter und trotzdem trocken, wenig Wind. Ja, oftmals zeigt sich die Sonne dann auch nochmal zwischen den Wolken. Das wird also auch noch durchaus angenehm. Aber am Donnerstag kommt der Wetterwechsel. Ein richtig kräftiges Tief bringt Regen und Wind und die dicken Wolken. Und die Temperaturen werden morgens früh die Höchstwerte erreichen. Wahrscheinlich noch so um 15, 16 Grad. Und dann geht es bergab. Und am Freitag sind wir bei Maximalwerten um 12, 13 Grad. Sehr windig, zeitweise nass. Also das ist der Wechsel. Nächste Woche, am Wochenende sind wir eher so im Bereich um 15 Grad. Und wahrscheinlich ist es auch das, was wir in der nächsten Woche haben werden.
0: Dann ist er da, der Herbst.
1: Ja,
0: endgültig.
1: Genau.
0: Micha, wir gönnen uns jetzt erstmal noch eins.
1: YOLO, YOLO.
0: Käffchen.
1: Ja. Yeah.

0: So, 13 Minuten vor 8, schönen guten Morgen. Heute Abend wird die Frankfurter Buchmesse eröffnet, Gastland in diesem Jahr Tschechien. Traditionell fällt die Messe in die Woche der Bekanntgabe des Literatur-Nobelpreisträgers oder der Trägerin. Das passiert dann am Freitag. Was heute sonst noch passiert, wichtig ist und wichtig wird, erfahren Sie auch gleich hier in den Nachrichten.
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13: Mit Luise Lippert einen schönen guten Morgen. Das Dresdner Residenzschloss ist heute Schauplatz für eine große Übung von Feuerwehr, Notfallverbund und staatlichen Kunstsammlungen. Simuliert wird ein Brand im Schlosshof und im Keller. Feuerwehrsprecher Michael Klare.
14: Dabei sollen präparierte Objekte mit Brandruß und Wasserschäden fachgerecht gebogen und danach entsprechend versorgt werden. Etwa 100 Fachleute und Einsatzkräfte nehmen an dieser Übung teil. Auch die Drohnenstaffel des Arbeiters am Ritterbundes wird bei diesem Ereignis zum Einsatz kommen.
13: Die Übung startet gegen 8:30 und soll bis zum Mittag dauern. Ein Heißluftballon ist mitten in einem Wohngebiet in Striesen gelandet. Gestern Abend setzte der Ballon auf der Jüngststraße auf, offenbar nicht ganz geplant. Nach Angaben unseres Reporters wurde aber niemand verletzt. Der Korb stand sicher auf der Fahrbahn. Der Ballon selbst blieb allerdings in den Ästen eines Baumes hängen. Die Crew konnte die Situation später offenbar selbst lösen. Der Semperopernball hat ein neues Traumduo. Die Veranstaltung in knapp 4 Monaten wird von der WM-Sportmoderatorin Ista Setlacek und Riccardo Simonetti moderiert. Der neue Glitzermoderator mit dem markanten langen Haaren und dem Bart will auch seinem Outfit zum Ball eine Dresdner Note geben.
15: Also ich fände es total toll, wenn ich was von einem lokalen Designer oder einer lokalen Designerin aus Dresden tragen könnte. Also wenn ich jemanden finde, der irgendwie außergewöhnliche Klamotten macht. Ich habe vorhin schon die Designerin kennengelernt, die die Kleider für die Debütantinnen macht. Vielleicht könnte ich was mit ihr zusammen machen und das fände ich ganz schön, weil ich gerne eben DesignerInnen trage, die einen lokalen Bezug haben zu den Veranstaltungen, die ich besuche.
13: Gute Nachrichten für den Schulsport in Meißen. Am Gymnasium Franziskaneum fällt der Startschuss für ein langersehntes Großprojekt. Die Schule erhält eine hochmoderne Dreifeldsporthalle. Heute Nachmittag wird dafür der erste Spatenstich gesetzt. Die neue Halle an der Ludwig-Richter-Straße soll künftig moderne Möglichkeiten für Unterricht und Training bieten. Rund 10 Millionen Euro wurden für den Bau veranschlagt. Erstmals kommt heute der neue Landtag von Sachsen-Anhalt zusammen und erstmals wird es voraussichtlich einen AfD-Parlamentspräsidenten geben. Das BSW will den AfD-Kandidaten Tobias Rausch mitwählen. Kritik kam bereits gestern von linken Chef Pantinsano, der dem BSW vorwarf, ein Steigbügelhalter zu sein.
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18: Boah, das Licht heute Morgen wieder ganz besonders kraftvoll und das wird ein wunderschöner Herbsttag zum Genießen mit Temperaturen um die 22 Grad mit viel Sonnenschein. Morgen der Tag, der wird zum Tagesstart wahrscheinlich ein bisschen neblig sein, aber das kennen wir ja schon von gestern. Viel Sonnenschein gibt's aber trotzdem, wenn der Nebel dann verschwunden ist und ein paar kleinere Wolken, die mitmischen. Die Temperaturen bleiben weiter so bei 21, 22 Grad und auf den Straßen haben wir einen Blitzer. Schützenhofstraße Richtung Großenhainer Straße gemeldet von Peggy. Und falls Sie auch noch irgendwas melden wollen, falls Sie was entdeckt haben, rufen Sie mich gerne an. 03x800 und die 4 ist die Nummer, unter der Sie mich erreichen.
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0: Ja, und wir alle zusammen. Ich bin ja nicht allein hier. Die ganze Mannschaft wünscht Ihnen einen schönen Dienstagmorgen. Die Miri ist ja mit da und unser Tim und der Yoshi und die Nachrichtenredaktion. Wie gesagt, wir alle zusammen, ja, sagen guten Morgen. Jetzt ist es kurz vor acht.
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0: Es ist gleich 10 nach 8. Mensch, ist das schön, dass ihr mit uns in diesen Dienstag starten. Es war ein Traumtag, Dienstag, der 6. Oktober. Und richtig schön wird's jetzt, weil jetzt kommt die Nana Muscuri des deutschen Wetters ins Spiel. Unser Wetterman, Micha Klein. Guten Morgen, Herr Klein.
1: Weiße Rosen aus Athen.
0: Sagen dir, komm recht bald wieder, sagen dir auf Wiedersehen, weiße Rosen aus Athen. Hat das Bundesverdienstkreuz bekommen?
1: Die Nana?
0: Ja, ja, oh. Aus den Händen von Frank-Walter Steinmeier. Das ist ein Insider.
1: Das weiß jetzt keiner. Jetzt hat der andere nämlich gerade Katja Riemann nachgemacht. Hm. Gerade bei der Einheitsfeier in Bremen, glaube ich, war es.
0: Ja, ja.
1: Also vor ehrwürdiger Kulisse, alle sitzen da so ganz andächtig. Und die hat das Ganze moderiert, als, ich weiß nicht, als wäre es The Dome oder sowas. Ne?
0: Sie hat irgendwas genommen, glaube ich. Ja,
1: umgebrüllt
0: und ja, irre.
1: Es war Traubenzucker überdosiert.
0: Ja, aber ich wollte ja auf Nana Muscuri hinaus und nochmal gratulieren zum Bundesverdienstkreuz aus den Händen von Frank-Walter Steinmeier. Till Brönner hat auch eins bekommen.
1: Mhm.
0: Das ist der Trompeter.
1: Ja, ja,
0: auch. Herzlichen Glückwunsch. Das ist, wo habe ich denn das gestern? Ach, ich weiß. Habe ich gesehen, Entschuldigung, dass ich jetzt so abschweife. Trompeten statt Raketen, habe ich gestern gesehen. Trompeten statt Raketen. Stand gestern vor dem Sächsischen Landtag, weil da kamen ganz, ganz viele Künstlerinnen und Künstler zusammen und Orchester und so weiter. Also die ganze Kunstszene aus Sachsen hat sich da versammelt, weil ja eben gespart werden soll im neuen Haushalt. Und da wollen die nur daran erinnern, wie wichtig die Kunst ist.
1: Machen wir jetzt was für den Klimawandel? Posaunen statt Saunen?
0: Nee, irgendwie, ne? So, ne?
1: Ja.
0: Aber Trompeten statt Raketen.
1: Ach, toll.
0: Was habe ich so gesehen auf dem Schild, hat jemand hochgehalten. Also
1: ja.
0: Chapeau. Wir haben jetzt werden ja auch Großmissiles in Sachsen produziert ab Januar. Hast du mitbekommen in Leipzig?
1: Nee, noch nicht.
0: Ja, wurde gestern

0: US-Manager, eine Frau und ein Mann, die sehen so ein bisschen aus wie eine James-Bond-Parodie. Also das ist jetzt nicht persönlich böse gemeint oder so, aber die können ja auch nichts dafür, wie sie aussehen. Aber das ist so, als hätte die Steven Spielberg in diesen Rollen besetzt, so als Waffenproduzenten, die die Weltherrschaft an sich reißen wollen. Ja, die sehen genauso aus. Also irgendwie verrückt. Ja.
1: Aber ich hätte gedacht nicht, dass sie das bekannt geben, wo es produziert wird.
0: Nee, das haben sie geheim gehalten. Ja. Also es ist wohl im Norden von Leipzig, aber es soll noch nicht verraten werden, wo genau.
1: Ah ja.
0: Ja, also
1: das sind schon auch einiges an Informationen. Jetzt kannst du ja googeln.
0: Damit die Russen im Zweifel die größere Bombe nehmen, um das dann zu zerstören. Ja, weil wenn man nicht genau weiß, dann muss man eben mehr kaputt machen im Zweifel. Ja. Ich hoffe nicht, dass es so kommt. Und Michael Kretschmer, der Ministerpräsident, hat ja gesagt, wenn es schon sein muss. Ja. Und das sind ja irgendwie gerade die Bedingungen. Es ist ja so verrückt, wie es ist. Warum soll es dann nicht eben auch in Sachsen stattfinden, dass wir hier die Wertschöpfung in Sachsen...
1: Das ist das Bekloppte natürlich dabei.
0: Ja, natürlich.
1: Also selbst wenn man eigentlich dagegen ist,
0: ja,
1: dann sagt, na gut, aber bevor es jemand anders macht, machen wir es.
0: Ne? Machen wir es halt.
1: Ne? Ja,
0: genau. Das ist ein kompliziertes Thema, ein weites Feld, Luise, hätte Fontane jetzt gesagt. Micha, dann reden wir doch mal über die schönen Dinge des Lebens und das ist das Wetter. So, jetzt haben
1: ich
0: wir
1: möchte da eine den große griechische Dichterin zitieren.
0: Ja?
1: Guten Morgen, guten Morgen, guten Morgen, Sonnenschein. Diese Nacht blieb dir verborgen, doch du darfst nicht traurig sein.
0: War das Nana Muscari?
1: Das war Nana Muscari.
0: Ach, das war die auch, ja. Das ist
1: ja. Wenn sie nicht haben, wird sie es nicht selbst. Es wird ja irgendjemand geschrieben haben und damals hat sie wahrscheinlich drei Worte Deutsch gesprochen und ist dann einfach abgesungen. Ne?
0: Aber das hat dir doch jetzt jemand aufgeschrieben.
1: Nein, das war...
0: Ja, komm.
1: Du kannst deinen Rilke, ich kann so einen Quatsch.
0: Okay, alles klar. Ja, guten Morgen, Sonnenschein, Micha. Das passt doch wie die...
1: Ja, wie die
0: Christmas aufs Auge. Genau. Die sind übrigens, das ist das Alleinstellungsmerkmal, so jetzt noch im wahrsten Sinne des Wortes gefährliches Halbwissen. Die haben wohl den Wettbewerbsvorteil, dass sie besonders kostengünstig und effizient sind. Ja, also töten zum Schnäppchenpreis. Ab sofort. Direkt aus Leipzig. Nicht ab sofort, ab Januar wohl. So, entschuldige, wir waren bei guten Morgen Sonnenschein.
1: Richtig. Und das wird es ja auch heute. Ein sonniger Tag, auch wenn es punktuell noch etwas Nebel gibt, der verschwindet. Ein paar Wolken sind auch noch da. Auch die werden größtenteils verschwinden, sodass es ein ziemlich blank geputzter Himmel dann oftmals ist. Mit so 22 Grad, das werden die gemessenen Temperaturen sein. Und dadurch, dass es fast windstill ist, die Sonne richtig nochmal scheinen kann, wird sich's wärmer anfühlen. Also ja, für viele so ein bisschen der letzte Sommertag.
0: Morgen dann Übergangstag, bevor dann wirklich der Herbst kommt.
1: Genau, morgen sind schon Wolken da, temperaturmäßig und windmäßig ist ähnlich wie heute, aber eben deutlich bewölkter. Und dann am Donnerstag, da kommt die kühlere, die feuchte Luft und auch noch der Wind mit dazu. Also es beginnt zu regnen, es ist dick bewölkt und dann wird es windig auch durch den Freitag gehen. Die Temperaturen sinken morgen im Tagesverlauf schon ab und sind am Freitag sogar bei gerade mal 12, 13 Grad. Also ja, da wird es auch dann gefühlt richtig Herbst.
0: Dann kommt der Herbst, aber Micha, wir geben die Hoffnung nicht auf. Der nächste März, der kommt bestimmt.
1: Ach, meinst du, wenn wir den abwählen, kommt der nächste?
0: Ne, ist ja dann irgendwann der nächste Frühling. Ja, das hätte auch ein Lied von...
1: Ach, du sprichst vom März-Monat,
0: das hätte auch der nächste große Hit von Nana Muscari sein können.
1: Ja.
0: Der nächste März, der kommt bestimmt. Micha, so, jetzt erstmal auf den guten Morgen Sonnenschein, ein Käffchen.
1: Sehr gerne.
0: Alles klar.

0: So, 8.19 Uhr, 11 Minuten vor halb neun, einen wunderschönen Dienstagmorgen. Heute wichtiger Tag für alle Physiker, denn der Gewinner, der Preisträger des Physik-Nobelpreises wird bekannt gegeben. Was sonst noch wichtig ist und wichtig wird heute, das erfahren Sie gleich bei uns in den Nachrichten.
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4: Mit Luise Lippert einen schönen guten Morgen. Bei einem Unfall auf der A4 Richtung Chemnitz sind 4 Menschen teils schwer verletzt worden. Wie unser Reporter mitteilte, prallte gestern Nachmittag zwischen dem Dreieck Nossen und der Anschlussstelle Siebenlehn ein Kleintransporter auf einen LKW und anschließend gegen die Mittelleitplanke. Die Autobahn war mehr als 2 Stunden gesperrt. Rund 100 Rettungskräfte und Fachleute absolvieren heute eine große Notfallübung am Dresdner Residenzschloss, um im Ernstfall einzigartige Kunst- und Kulturgüter zu retten. Los geht's gegen 8.30 Uhr mit der Alarmierung der Feuerwehr. Das Moderatorenduo für den Semperopernball 2027 steht fest. Es sind Esther Sedlacek und Riccardo Simonetti. Gemeinsam führen sie am 5. Februar durch die Ballnacht in der Semperoper. Und in Sachsen-Anhalt ist heute die Gründungssitzung des neuen Landtags nach der Wahl. Dabei ist zu erwarten, dass die AfD als sehr klar stärkste Fraktion erstmals einen Landtagspräsidenten stellen können wird.
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6: Einen wunderschönen guten Morgen. Ja, die Herbstblätter, die so wunderschön gefärbt sind, die rieseln wie bunte Konfetti von den Bäumen. Die Temperaturen, die gehen auf bis zu 22 Grad rauf. Es gibt viel Sonnenschein zum Genießen heute. Morgen übrigens auch nochmal. Da kann es allerdings zum Tagesstart ein bisschen neblig sein. Später viel Sonnenschein, nur ein paar lockere Wolken und Höchstwerte so um die 21 Grad. Und auf den Straßen ist alles noch relativ entspannt. Wir haben nur 2 Blitzer. Pillnitzer Landstraße stadtauswärts vor dem Künstlerhaus gerade gemeldet worden. Und auf der Schützenhofstraße Richtung Großenhainer Straße steht auch noch ein Blitzer. Und Ihre Meldung gerne an die 03x800 und die 4. Gute Fahrt.
7: Ja, danke schön, Miri.
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9: Oh gut.
7: Ja, der natürlich nicht allein hier sitzt, nein, sondern die ganze Mannschaft, das ganze Team wünscht Ihnen einen guten Start in den Dienstag. Jetzt kurz vor 8:30.
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0: Kurz nach 8:30 jetzt. Einen schönen guten Morgen.
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0: Ja, es ist Lesezeit bei uns und es ist ja auch Lesewoche. Die Frankfurter Buchmesse beginnt heute Abend und dann gibt es ja auch noch den Literatur-Nobelpreisträger. Und, ach Mensch, überhaupt, das wollte ich auch mal loswerden. Lesen ist so wichtig. Lesen in Zeiten von KI und Social Media und Netflix, ja. Lesen ist was ganz Besonderes. Das darf uns nicht verloren gehen. Ja, das ist so wichtig. Ein paar Buchstaben, ein paar Zeichen auf weißem Papier, die unser Gehirn dann irgendwie zusammensetzt und daraus ganze Welten, ganze Universen erschafft. Ja, das kann keine KI, kein Social Media, kein Netflix, nichts, gar nichts. Also, das darf uns nicht verloren gehen. Ich weiß, das Lesen, das steckt gerade ein bisschen in der Krise. Wir tun was dagegen und stellen Ihnen hier bei uns regelmäßig schöne Bücher vor, neue Bücher vor, gemeinsam mit Thalia. Und da hätten wir jetzt was Schönes von Simon Orban. Haben Sie vielleicht noch nicht gehört oder vielleicht eben gerade doch schon, weil der hatte jetzt einen Bestseller zusammen mit Juli C. Zwischenwelten. Was ich auch sehr empfehlen kann, schönes Buch, habe ich im Urlaub gelesen, Zwischenwelten, aber das ist eben das Vorgängerbuch. Jetzt hat er was alleine gemacht, German Glück, so heißt der Roman. Das ist im Grunde genommen ein Gesellschaftsroman. Da geht's um 7 Menschen, die in einem Luxusressort in der ostdeutschen Provinz in Mecklenburg aufeinandertreffen. Und die haben eigentlich alle 7 irgendwie ein ziemlich kaputtes Leben. Also das Leben ist zumindest aus den Fugen geraten. Man könnte auch sagen, 7 verkrachte Existenzen, die es aber in diesem Luxusressort nochmal so richtig krachen lassen wollen. Ja, aber der schöne Schein, der ist eben langsam am Verblassen. Die Titanic geht unter, aber das Orchester spielt tapfer weiter. Also man kann das durchaus auch sinnbildlich sehen. Ja, mögliche Übereinstimmungen mit tatsächlichen Personen oder Ereignissen oder Situationen sind vom Autor höchstwahrscheinlich nicht rein zufällig gemeint. Also, wenn Sie das Buch haben möchten, Simon Orban, German Glück. Wir haben ein paar Exemplare, dann rufen Sie jetzt gerne an bei uns. Unsere kostenlose Lesehotline, das ist die 0800 78 8000, und dann schon mal ganz viel Spaß beim Lesen.
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0: 8 Minuten nach 8:30 jetzt. Guten Morgen.
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3: Das sind die Herbsttage, die wirklich Gold wert sind, also im wahrsten Sinne des Wortes. Wir haben wunderschönes goldenes Licht streckenweise und die Temperaturen sind sehr angenehm. Die gehen so auf 21, 22 Grad rauf. Und die neuesten Blitzer stehen auf der Pillnitzer Landstraße stadtauswärts vorm Künstlerhaus und auf der Schützenhofstraße in Richtung Großenhainer Straße. Gute Fahrt.
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0: Klampfe noch gezupft. Ist es die Klampfe? Ja, ne? Oder?
1: Ja, irgendwas.
0: Ja, irgendwas, ja.
1: Also Zylinderkopfdichtung ist es nicht.
0: Nee.
1: Das kann ich unterscheiden.
0: So, Madame, Messieurs, jetzt kommt Michel Petit des deutschen Wetters.
1: Ja,
0: bonjour, Monsieur Petit, unser Michael Klein.
1: Der kleine Micha.
0: An diesem Dienstagmorgen, 6. Oktober. Und du weißt, wir haben noch dreimal noch wach werden, dann fangen die Herbstferien an. Und in der zweiten Herbstferienwoche geht's ja ins Disneyland Paris. Also, ja, für viele, die das vielleicht sowieso machen. Aber es geht eben auch mit uns dorthin. Wir haben schon ein paar Busse voll gemacht, hätten noch ein paar Plätze frei. Und vielleicht wollen Sie ja mitkommen mit den Kindern, mit der ganzen Familie. Dann machen Sie einfach mit, melden sich an bei uns auf der Website. Und dann schenken wir Ihnen vielleicht jetzt am kommenden Freitag die nächste Reise. Es geht, wie gesagt, ins Disneyland mit allem drum und dran. Und wichtig wäre allerdings, dass Sie immer schön aufpassen, was wir im Verlauf der Woche so in unseren Koffer reinpacken. Ja, wir spielen ja unser Kofferpackspiel, Micha. Hast du aufgepasst heute Morgen?
1: Ich habe leider in dem Moment nicht zugehören können, tatsächlich.
0: Ja, sagen sie alle.
1: Aber ich darf ja eh nicht mitfahren,
0: und
1: deswegen.
0: Dann ärgern sie sich, dass sie nicht mitkommen dürfen nach Paris. Ja. So, na pass auf. Gestern hatten wir ja was. Also ich darf es ja nicht nochmal verraten.
1: Ja? Ja.
0: Weil das heißt ja, nee, richtig Radio hören und so. Also die nächste Chance, kann ich schon mal sagen, morgen früh um 7. Und Kofferpacken funktioniert ja so, dass man immer erstmal alles aufzählt, was schon drin ist und dann was Neues reinpackt. Ja. Also morgen früh um 7 ist dann Butter bei die Fische, da würden wir es dann auch nochmal sagen. Heute nur so die vorsichtige Umschreibung, also gestern haben wir ja was reingepackt, was heute ganz gut zum Wetter passen würde. Ja, dass man vielleicht nicht so geblendet ist. Ja, also mehr möchte ich nicht verraten.
1: Ah, ja.
0: Ja, so von der Sonne. Ja, es ist ja, wird heute wieder ein schöner sonniger Tag, ne?
1: Ja, einen Berg, den man da vorstellen kann.
0: Ja, zum Beispiel einen Berg oder eine Wand oder so. Und heute ist was reingewandert. In Frankfurt beginnt ja die Buchmesse. Wir hatten uns heute viel mit dem Thema Lesen beschäftigt und so weiter. Ja, hatten auch so nochmal herausgearbeitet, habe ich gerade nochmal gesagt, wie wichtig das Lesen in diesen Zeiten ist von KI und Netflix und Social Media und so weiter. Ja, einfach mal so ein paar gedruckte Zeichen auf weißem Papier, die man dann zusammensetzt. Ja, das Gehirn macht ja unfassbare Sachen. Ja, ich meine, das formt daraus Bilder und ganze Welten und Universen und so weiter. Ja, das kann KI und Netflix, das können die alle nicht. Das kannst du nur beim Lesen. Deswegen
1: ja,
0: ist Lesen so wichtig und deswegen habe ich was in den Koffer gepackt, was vielleicht damit im weitesten Sinne oder auch im engeren Sinne zu tun hat. So, okay?
1: Aha. Ja,
0: mehr dazu.
1: Ich habe keine Ahnung, okay.
0: Wie, du hast keine, naja, ist egal. Mehr dazu morgen früh um 7. Du solltest auch mal wieder ein Buch lesen.
1: Ja, ich überlege gerade, was man dafür alles braucht, so wie du das gerade beschrieben hast.
0: Nee, naja, was man so in den Koffer, was man eben mitnimmt, okay. Manchmal ja. Auf eine Reise, ja, was so.
1: Ja.
0: Wir fassen aber das Ganze nochmal zusammen morgen früh um 7 und dann wandert eben auch der nächste Gegenstand rein in den Koffer. Wichtig ist, angemeldet zu sein und am Freitag rufen wir dann irgendwo an und wenn sie dann alles wissen, was wir wissen wollen, also eben wie viele und welche Gegenstände in der richtigen Reihenfolge im Koffer gelandet sind, dann geht's für Sie und die ganze Familie nach Paris. Tja, Herr Klein.
1: Bin jetzt schon neidisch.
0: Ja, ja. Ja, vielleicht nehme ich ja doch noch mit.
1: Aber ich,
0: wir kommen ja bei dir vorbei am Wetterberg.
1: Mach's ach so, ja. Ja. Gut. So. Dann sag Bescheid wann, dann stehe ich mit dem Kopf nicht draußen.
0: Apropos Wetterberg, wie wird denn das Wetter? Was siehst du heute?
1: Für heute?
0: Ja.
1: Das wird, ja, das ist der Tag, wo man vielleicht wirklich sagen muss, heute nochmal gerne nutzen, vielleicht früher frei machen, wenn denn irgendwie die Möglichkeit besteht. Es wird ein sonniger Tag, auch wenn wir jetzt im Moment noch so ein bisschen Wolken haben oder teilweise nochmal etwas Nebel irgendwo punktuell. Das verschwindet dann und dann ist es ein oftmals richtig blauer Himmel. Und bei den Temperaturen sind es immerhin so angenehme 22 Grad. Angenehm deshalb auch, weil gar kein Wind weht und wenn man dann irgendwo draußen in der Sonne windgeschützt ist, dann fühlt sich's nach Sommer an. Nochmal sage ich deshalb, weil morgen sind es zwar die gleichen Temperaturen, aber es sind schon mehr Wolken unterwegs. Das wird auch morgen nochmal insgesamt alles ganz nett werden. Also es reicht auch für das Eis irgendwo auf der Terrasse oder sonst was, aber eben schon mehr Wolken und am Donnerstag, da kommt dann die kühlere Luft. Die kommt mit dicken Wolken, die kommt mit Regen und auch Wind. Also alles komplett umgedreht und dann fühlt sich's nach Herbst an.
0: Da kommt der Wetterwechsel. Micha, jetzt wechseln wir erstmal zum Käffchen.
1: Sehr gerne.
0: Lass.

0: Ja, 13 von 9. Es gibt gute Nachrichten. Also die einen sagen so, die anderen so. Ich sage, das ist eine gute Nachricht, aber es ist nur meine Meinung. Die Zahl der Kriegsdienstverweigerer, die hat sich nämlich deutschlandweit im Vergleich zum vergangenen Jahr verdreifacht. Und dieser Trend hält auch weiter an, der Trend bei den Kriegsdienstverweigerern. Das ist wohl signifikant. Was sonst noch wichtig ist und wichtig wird, das erfahren Sie auch gleich bei uns in den Nachrichten.
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14: Mit Luise Lippert einen schönen guten Morgen. Auf der A4 in Richtung Chemnitz sind bei einem Unfall 4 Menschen schwer verletzt worden. Wie die Polizei mitteilte, prallte gestern Nachmittag zwischen Nossen und Siebenlehn ein 51-jähriger Kleintransporterfahrer gegen einen LKW. Er und seine 3 Mitfahrer im Alter von 36 bis 39 Jahren kamen schwer verletzt ins Krankenhaus. Der 41-jährige LKW-Fahrer blieb unverletzt. Am Kleintransporter entstand Totalschaden. Den Sachschaden beziffert die Polizei mit rund 17.000 Euro. Die Autobahn war in Richtung Chemnitz mehr als 2 Stunden gesperrt. Es bildete sich ein kilometerlanger Stau. Rund 100 Rettungskräfte und Fachleute absolvieren heute eine große Notfallübung am Dresdner Residenzschloss, um im Ernstfall einzigartige Kunst- und Kulturgüter zu retten. Los ging das Ganze vor rund 20 Minuten. Gegen 8.30 Uhr sagte uns Feuerwehrsprecher Michael Klare mit der Alarmierung der Feuerwehr.
15: Ein Löschzug der Feuer- und Rettungswache Striesen wird anrücken und die Brandbekämpfung dann entsprechend vorbereiten und vornehmen. Ab etwa 9.30 Uhr steht dann die Erstversorgung des Kulturguts im Mittelpunkt und dazu wird dann im großen Schlosshof der Umgang mit Brand- und Löschwassergeschädigten Kunst, Bibliotheks- und Archivgut geübt. Parallel dazu wird dann im Kellergeschoss ein Szenario mit rußgeschädigtem Kulturgut nach einem Brand simuliert.
14: Ein Heißluftballon ist mitten in einem Wohngebiet in Striesen gelandet. Gestern Abend setzte der Ballon auf der Jüngststraße auf, offenbar nicht ganz geplant. Nach Angaben unseres Reporters wurde aber niemand verletzt. Der Kopf stand sicher auf der Fahrbahn. Der Ballon selbst blieb allerdings in den Ästen eines Baumes hängen. Die Crew konnte die Situation später offenbar selbst lösen. Das Moderationsduo für den Semperopernball 2027 steht fest. Es sind Esther Sedlacek und Riccardo Simonetti. Gemeinsam führen sie am 5. Februar durch die Ballnacht in der Semperoper. Simonetti ist Moderator, Entertainer und Autor. Esther Sedlacek ist einem Millionenpublikum durch die Sportschau bekannt. In Sachsen-Anhalt ist heute Gründungssitzung des neuen Landtags nach der Wahl, die sogenannte konstituierende Sitzung. Dabei ist zu erwarten, dass die AfD als sehr klar stärkste Fraktion erstmals einen Landtagspräsidenten stellen können wird. Die AfD ist auf die Stimmen des BSW angewiesen, um ihren Kandidaten Tobias Rausch an die Spitze des Parlaments zu wählen. Und die dürfte sie bekommen. BSW-Gründerin Wagenknecht hat zuletzt nochmal von der Brandmauer-Idiotie gesprochen.
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16: Oh, heute vielleicht nochmal ein Biergarten. Die Schirme stehen noch draußen. 22 Grad die Höchstwerte. Viel Sonnenschein heute. Morgen der Tag. Der sieht nochmal genauso schön aus. Zum Tagesstart könnte es allerdings ein bisschen neblig werden. 21 Grad die Höchstwerte. Tagsüber gibt's dann wieder viel Sonnenschein. Und der Donnerstag, naja, da reden wir noch nicht weiter drüber, denn der wird eher wechselhafter, kann es auch mal den ein oder anderen Tropfen geben. Und auf den Straßen, da wird geblitzt, auf der Pillnitzer Landstraße stadtauswärts, vor dem Künstlerhaus. Superblitzer haben wir auf der Strehlener Straße stadteinwärts, der Platanenstraße und der Tögelstraße und Schützenhofstraße Richtung Großenhainer Straße steht auch noch einer.
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0: Volltreffer. Ja, vielen Dank, Katja Riemann, ja, hat sich da ein bisschen geirrt. Ja, und ich bin nicht alleine, nein, das ganze Team, die ganze Mannschaft wünscht Ihnen einen schönen Dienstag. Die Miri ist mit da und der Tim und der Yoshi und unser Nachrichtenteam. Also wir alle zusammen sagen guten Morgen, es ist jetzt kurz vor neun.
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1: Aus der Semperoper Matthias Draheim und Überraschung, in 4 Monaten knapp ist es ja soweit, der Semperopernball steigt und es gibt ein neues Moderationsduo. Richtig glamouriös, es ist Esther Sedlacek. Man kennt sie von der WM-Berichterstattung an der Seite von Sebastian Schweinsteiger. Der kommt nicht, aber der schillernde Riccardo Simonetti. Im Glitzer-Outfit ist ihm sein Stolz anzusehen.
2: Das ist eine Veranstaltung, die schon öfter mal von Freundinnen von mir moderiert wurde. Silvi Mais, Guido Maria Kretschmer. Und die haben immer so sehr davon geschwärmt. Ich bin selber noch nie da gewesen und habe mich immer gefragt, wie das wohl so ist. Ich bin ja eine sehr glamour-affine Person und deshalb freue ich mich riesig, dass ich der jüngste Moderator sein darf, den es jemals gab, und hoffe, dass ich dieser Aufgabe gerecht werde.
1: Ja, da muss ich jetzt ja nur noch klappen mit dem Tanzen mit dir oder Esther, oder?
2: Also bisher kann ich noch nicht viel mehr als den Macarena tanzen, aber vielleicht kann ich mir von Mozzi Mabuse oder so eine Walzerstunde nachholen.
1: Ja.
2: Lieber schlecht getanzt als gar nicht getanzt, denke ich mir bei einem Ball, oder?
1: Dann bis dahin schön üben und nicht die Beine brechen.
2: Ja, vielen Dank. Ich hoffe es.
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0: wer wir sind.
1: Mensch, der Maxe, hä? Ja, das macht.
2: Ja, wie? Also Wahnsinn, ne?
1: Der Doc Giesinger, Maxe.
2: Jedes Mal, es klingt jedes Mal so neu, so gleich.
1: Ja, ja, ja. Und so maxig, so maximal maxig, finde ich. Ja, Max ja. Giesinger. Toll. So, wir kommen zum Stollenmädchen des deutschen Wetters. Hier ist es. Unser Michael Klein, unser Chefmeteorologe.
2: Die Rosine des deutschen Stollens.
1: Ja, heute wird das Dresdner Stollenmädchen bekannt gegeben.
2: Ach.
1: Ja.
2: Ich darf ja gar nicht mehr ans Telefon gehen, der Nobelpreis wird vergeben.
1: Richtig, ja, vielleicht kriegst du gleich den Anruf, weil was ist die wichtigste Voraussetzung? Und das trifft ja auf dich zu. Man muss natürlich besonders süß sein.
2: Ja,
1: ja.
2: Gut eingepudert.
1: Ja, auch das, Micha. Ja, Mensch, so vergeht die Zeit, Stollenmädchen. Das heißt, zu langsam kommen wir dann in die dunklere Jahreszeit. Was man heute vielleicht meteorologisch gesehen noch nicht so merkt, weil es wird mal ein richtig schöner Spätsommertag, regelrecht. Vielleicht sogar ein richtiger Sommertag. Aber die Woche ist ja noch nicht um. Ja, wir wollen jetzt nicht die gute Laune hier verderben, aber so spätestens ab Ende der Woche merkt man dann schon, dass es nur noch, warte, ich habe es hier irgendwo aufgeschrieben heute, nur noch 80 Tage bis Weihnachten sind.
2: Ach du meine Güte.
1: Ach du meine, ja.
2: Ja,
1: du
2: aber
1: meine Nase.
2: Du meine Nase?
1: Das, ich glaube, das sagt der Pitti-Platsch mal, der Pitti. Ach du meine Nase.
2: Okay. Jetzt Gleichberechtigung, ach du meine Ohren. Hm. Ja, und dass mir dann am Donnerstag oder am Freitag keiner sagt, warum habt ihr mir nicht gesagt, dass ich am Dienstag nochmal rausgehen sollte? Denn das ist heute wirklich der wahrscheinlich schönste Tag dieser Woche. Mit sehr, sehr viel Sonne. Also der Nebel hat sich schon weitestgehend jetzt überall verzogen. Auch die ganz, ganz dicken Wolkenfelder. Jetzt ist die Sonne überall in Sachsen schon richtig gut dabei. Und vor allem, es werden auch nur noch ganz, ganz wenige Restwolken am Nachmittag am Himmel hängen. Wo kam das W denn da jetzt her?
1: Am Wengelhimmeln.
2: Am Wengelhimmeln. So, die Wolken, siehst du,

0: Siehst du, wir waren gerade beim Stollenmädchen waren. Da pickt sich also der Herbst sozusagen nochmal ein Rosinchen raus heute.
1: Richtig.
0: Aus der Wetterküche oder aus der Wetterschüssel oder?
1: Ich bin froh, dass du die Vokale und die Konsonanten jetzt alle gut sortiert hattest. Also,
0: hat mir gefallen. Micha, wir hatten es ja schon angedeutet, das ändert sich dann. Aber.
1: Genau. Also morgen ist es auch noch gutes, schönes Wetter für, weiß ich nicht, alles wirklich fürs Laufen, fürs Radfahren, für alles, was man draußen machen möchte. Aber es ist schon deutlich bewölkter und trotzdem sind die Temperaturen immer noch so über 20, 21 Grad bei nur ganz leichtem Wind. Also morgen auch noch okay. Am Donnerstag aber für Oktober auch völlig okay, aber eben ganz anders, nämlich nass und grau und dann langsam auch windiger. Die Temperaturen werden nachmittags meistens nur noch bei 12, 13 Grad morgen Nachmittag liegen. Die Höchstwerte erreichen wir am Morgen und am Vormittag. Und dann wird es auch deutlich kühler am Freitag sein, bei 12, 13 Grad. Ziemlich windig, aber längere Zeit schon wieder trocken, bisschen Sonne mit dabei. Nachmittags aber auch wieder Regen und fürs Wochenende ist es dann auch sehr wechselhaft.
0: Tja, so wird's kommen. Jetzt kommt aber erstmal noch eins zum Stollen.
1: Ein Käffchen.
0: Käffchen. Und wir hören uns morgen wieder, Micha, ja?
1: Machen wir.
0: Okay, bis dann.
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12: Mit Luise Lippert einen schönen guten Morgen. Das Dresdner Residenzschloss ist heute Schauplatz für eine große Übung von Feuerwehr, Notfallverbund und staatlichen Kunstsammlungen. Simuliert wird ein Brand im Schlosshof und im Keller. Kunst- und Kulturschätze müssen gerettet werden. Das Moderatorenduo für den Semperopernball 2027 steht fest. Es sind Esther Sedlacek und Riccardo Simonetti. Gemeinsam führen sie am 5. Februar durch die Ballnacht in der Semperoper. Am Gymnasium Franziskaneum in Meißen fällt der Startschuss für ein lang ersehntes Großprojekt. Heute Nachmittag wird der erste Spatenstich für eine neue Dreifeldsporthalle gesetzt. Rund 10 Millionen Euro wurden für den Bau veranschlagt. Und die Wehrpflicht in Deutschland ist zwar ausgesetzt, trotzdem stellen immer mehr Männer einen Antrag auf Kriegsdienstverweigerung. In den ersten 8 Monaten des Jahres sind beim zuständigen Bundesamt schon mehr als 12.000 Anträge eingegangen, so das Redaktionsnetzwerk Deutschland.
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14: Guten Morgen, einen schönen Dienstag. Unbedingt nochmal in den großen Garten gehen. Da sehen die Bäume so wunderschön aus. Und so langsam fallen die Blätter ja alle runter. Also lange dauert das nicht mehr. Und jetzt haben wir nochmal 2 richtig schöne Herbsttage zum Genießen. Mit sehr, sehr angenehmen Temperaturen. So um die 22 Grad heute, morgen um die 21 Grad. Morgen kann zum Tagesstart wieder etwas neblig werden. Aber wenn der Nebel sich aufgelöst hat, kämpft die Sonne sich wieder durch. Also auch morgen wird nochmal schön. Und auf den Straßen wird geblitzt. Herbst auf der Pillnitzer Landstraße stadtauswärts vorm Künstlerhaus und auf der Schützenhofstraße Richtung Großenhainer Straße steht auch noch ein Blitzer. Danke fürs Melden, gute Fahrt, einen schönen Tag.
15: Dankeschön, Miri. Vielen Dank.
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15: Ja. Wünschen wir Ihnen einen guten Morgen, einen sonnigen Start in den Tag. Es ist jetzt 9:54.
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1: Also bei diesem herrlichen Herbstwetter sollte man es nicht versäumen, einen Spaziergang zu machen, sich die wunderschönen Farben anzugucken. Die Blätter fallen ja jetzt von den Bäumen und das sieht wirklich herrlich aus. Und dann, wenn die Sonne weg ist, vielleicht ein bisschen Musik genießen. 19.30 Uhr geht das heute in der Whisky-Manufaktur. Da ist nämlich Dirk Zöllner zu Gast. Der gibt dort ein Konzert. Oder vielleicht selbst ein bisschen singen. Heute in der Scheune zum betreuten Singen. Um 20 Uhr geht's hier los. Einen traumhaften Dienstag wünsche ich.
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1: Schönen guten Morgen unserem Lieblingswetterexperten, unserem Chefmeteorologen Michael Klein. Deine Umfragewerte sind ja aber auch sowas von gut. Ja, die gehen ja durch die Decke. Anders als die Temperaturen in den nächsten Tagen, die sinken dann eher so auf die Umfragewerte von Friedrich Merz ab, oder?
2: Das geht die Öffentlichkeit nichts an.
1: Der Optogenetiker des deutschen Wetters, unser Wetterwettermann Michael Klein.
3: Ja, heute kann ich wieder ans Telefon gehen, weil...
1: Optogenetik.
3: Ich habe ja nicht bekommen.
1: Nee. Zwei Deutsche. Du, ich sag dir, seit der Jürgen Klopp Bundestrainer ist, da läuft das. Zwei Deutsche bekommen den Medizin-Nobelpreis und zwar für ihre Leistung in der Optogenetik. Die belichten das Gehirn. Ja, also das geht wohl. Also die machen da wirklich Licht rein und dann sehen die, was da los ist. Aber die können das bis jetzt nur in einem ganz, ganz kleinen Bereich, dass die sozusagen Licht ins Dunkel bringen. Man könnte auch formulieren, unser Gehirn ist grundsätzlich unterbelichtet und das, was ich auf uns zutreffen würde.
3: Aber jede kleine Grubenlampe.
1: Definitiv. Ja. Optogenetik, was es alles gibt. Ja.
3: Spannend.
1: Der Nobelpreis für Medizin. Heute ist die Physik dran.
3: Oh, ich höre schon.
1: Jetzt kommt das kleine Quiz mit unserem Michael Klein. Heute ist relativ einfach, du kriegst es hin. Eine kleine Physikfrage, weil ja heute der Physik-Nobelpreis bekannt gegeben wird. Micha, was ist ein Kalorimeter? Ein Gerät zur Bestimmung. Wovon? A, der Wärmemenge, B, der Gewichtsmenge oder C, der Ausdehnungsmenge?
3: A. Ich weiß es.
1: Ich hab's gewusst, dass das zu leicht ist. Du hättest ja jetzt wenigstens mal so tun können.
3: Moment, ich bin jetzt unsicher. Was war B nochmal?
1: Ein Kalorimeter, ja. Ein Kalorimeter.
3: Ausdehnung, das ist hier von Kalli Kallmund.
1: Eben, Wärmemenge, Gewichtsmenge oder Ausdehnung? Kalorien.
3: Ja. Jetzt, Moment, aber Kalli Kallmund, Kalorimeter. So, und jetzt dehnt er sich mehr aus oder ist das vom Gewicht
1: her? Oder ist es vom Gewicht, ja, Kalorimeter. Ja.
3: Kalorien ist natürlich klar, da siehst du ja auf jeder Packung die Kalorien.
1: Ach komm, du hast es schon gesagt, du weißt es ja.
3: Moment, ich muss noch kurz, da muss ich noch kurz drüber nachdenken.
1: Okay.
3: Ich würde jetzt mal hier die Kalorien, das ist zu naheliegend, das hast du dir ausgedacht. Das würde ich jetzt mal ausschließen. So, und die Ausdehnung, was ist denn mit Kalo?
1: Also, Micha Klein hat schon gesagt.
3: Die Ausdehnung, ich würde mal die A nehmen.
1: Ja, komm, du hast es ja spontan gewusst. Also, ein Kalorimeter ist ein Gerät zur Bestimmung, ja, der Wärmemenge, jawohl! Hey! Christoph Kramer, ehemaliger Fußballnationalspieler, hat im Podcast von Barbara Schöneberger verraten, dass mittlerweile die allermeisten Fußballprofis, die haben ja immer noch Gemeinschaftsduschen, die meisten Fußballprofis lassen die Boxershorts an. Hat der verraten und der muss es ja nur wirklich wissen. Um von deinen Mannschaftskameraden wirklich ernst genommen zu werden, ist es ja wichtig, dass du immer so suggerierst, was sein könnte und nicht was
3: so
1: ist.
3: Bist du?
1: Und es kann ja auch in so einer Kabine beim Fußballer und bei Fußballprofis zumindest jederzeit passieren, dass Angela Merkel in der Tür steht.
3: Oder noch
1: schlimmer, Friedrich Merz, und stehst du da ohne Boxershorts.
3: Ja, und was passiert dann?
1: Banga Ranga. Finde ich sehr spannend, ne? Dass das
3: interessant,
1: nach dem Spiel so ist. Ja.
3: Aber woher sollen wir beide das auch wissen? Ja,
1: ja gut, ich habe mit 14 habe ich ja meine Karriere aufgegeben, damals bei Dynamo Köthenporst. Hatte ich dir ja schon mal erzählt, ne?
3: Ja, genau. Und ihr hattet ja gar keine Hosen, ne?
1: Und wir hatten keine Hosen damals. Sehr erfolgreicher Linksaußen, bis dann meine fußballerische Karriere abrupt beendet wurde. Ich hatte dann einfach andere Hobbys. So kam die Beate Billy dann ins Spiel.
3: Ich wollte gerade sagen, du hast dich kennengelernt, dass es auch mal Mädchen gibt. So leicht. Das unterscheidet sich vom Profi. Der lässt sich nicht so leicht ablenken.
1: Da habe ich aber auch lange die Boxershorts angelassen.
3: Gut, dass wir jetzt auch noch ein bisschen.

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14: Mit Luise Lippert einen schönen guten Tag. Im Dresdner Residenzschloss trainieren Feuerwehr und Fachleute seit heute Morgen für den Ernstfall. Die Einsatzkräfte müssen durch Feuerruß und Löschwasser beschädigte Kunst- und Bibliotheksgüter bergen und versorgen, so Feuerwehrsprecher Michael Klare.
15: Die gesamte Übung findet unter der Regie des Notfallverbundes statt. Und dieser Notfallverbund, das ist ein Netzwerk aus 17 Dresdner Einrichtungen und Kulturinstitutionen, die sich gegenseitig unterstützen, wenn es zu Not- oder Katastrophenfällen kommt. Und diese Übungen werden in regelmäßigen Abständen organisiert und sind ein ganz, ganz wichtiger Punkt.
14: Rund 100 Rettungskräfte, Fachleute und DASB-Drohnenstaffel sind an der Übung beteiligt. In Kadetz wird der Hochwasserschutzdeich verstärkt und erhöht. Die Landestalsperrenverwaltung hat die Baumaßnahme letzte Woche vorbereitet. Die eigentlichen Arbeiten starten dann Mitte Oktober. Rund 4 Millionen Euro kostet das Projekt, finanziert von Freistaat und EU. Damit sollen die Stadtteile Kadetz und Migden vor einem Hochwasser geschützt werden, wie es statistisch gesehen einmal in 100 Jahren auftritt. Auch für die angrenzende Kläranlage ist ein höherer Schutz vor Hochwasser nötig. Gute Nachrichten gibt es für den Schulsport in Meißen. Am Gymnasium Franziskanium fällt der Startschuss für ein lang ersehntes Großprojekt. Die Schule erhält eine hochmoderne Dreifeld-Sporthalle. Heute Nachmittag wird dafür der erste Spatenstich gesetzt. Die neue Halle an der Ludwig-Richter-Straße soll dann künftig moderne Möglichkeiten für Unterricht und Training bieten. Rund 10 Millionen Euro würden für den Bau veranschlagt. Immer mehr junge Männer haben keine Lust auf Dienst in der Bundeswehr. Die Zahl der Anträge auf Kriegsdienstverweigerung ist deutlich gestiegen, obwohl die Wehrpflicht weiter ausgesetzt ist. Einzelheiten von Dominik Schweiger.
16: Mehr als 12.000 solcher Anträge sind beim zuständigen Bundesamt in den ersten 8 Monaten eingegangen. Zum Vergleich, letztes Jahr waren es insgesamt nicht einmal 4.000. Es gibt zwar keine Wehrpflicht, junge Männer müssen aber einen Fragebogen ausfüllen, wenn sie 18 werden.
14: Die Preise von Elektroautos und Verbrennern nähern sich weiter an. Im Durchschnitt kosten die beliebtesten E-Modelle noch gut 2.100 Euro mehr als vergleichbare Benziner oder Diesel. Zu Beginn der Elektromobilität betrug der Unterschied teilweise noch 15.000 Euro.
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18: Einen wunderschönen Start in einen wunderschönen Dienstag. 22 Grad die Höchstwerte bei uns in Dresden. Viel Sonnenschein zum Genießen. Morgen kann es zum Tagesstart ein bisschen neblig sein. Aber wenn der Nebel sich aufgelöst hat, gibt es eine ganz entspannte Mischung aus Sonne und Wolken und Höchstwerte um die 21 Grad. Und auf den Straßen, da haben wir Gegenstände auf der A13 in Richtung Berlin zwischen Karlau und Kittlitz auf der rechten Spur. Bitte Vorsicht. Und geblitzt wird auf der Pillnitzer Landstraße stadtauswärts vom Künstlerhaus. Platanstraße stadteinwärts, Tögelstraße stadtauswärts und Schützenhofstraße in Richtung Großenhainer Straße steht auch noch einer. Gute Fahrt.
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20: Sonnige Grüße. Die wichtigste Aufgabe heute ist, diesen goldenen Oktobertag mit allem, was geht, zu feiern. Der passende Song dazu von Christina Stürmer läuft gleich hier. Wir leben den Moment.

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Sonnige Musik am sonnigen Dienstag. Radio Dresden. 10.000 Tage unseres Lebens verbringen wir mit Schlafen. 9.000 Tage dauert im Schnitt unser Berufsleben. Und 2.500 Tage verbringen wir im Schnitt auf Klo oder im Bad. Kein Wunder, dass es uns so vorkommt, als würde die Zeit nur so verfliegen, oder? Und was wir dagegen tun können und was eine Rolltreppe damit zu tun hat, gleich bei uns um halb. What?

0: Achtung, liebe Autofahrer, eine wichtige Meldung von der A4 Chemnitz Richtung Dresden zwischen Hainichen und Berbersdorf. Gefahr durch Reifenteile auf der Fahrbahn. Bitte vorsichtig machen.
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10: Ein wirklich wunderschöner Herbsttag bei uns in Dresden. Und gestern habe ich ganz viele gesehen, die hatten Drachen in der Hand. Und naja, so ein kleines Lüftchen weht. Also man könnte ruhig mal versuchen, den Drachen steigen zu lassen. Die Temperaturen, die gehen auf bis zu 22 Grad rauf. Perfektes Herbstwetter, sage ich mal. Viel Sonnenschein, morgen der Tag. Der könnte zum Tagesstart zwar so ein bisschen neblig sein, später aber ein angenehmer Mix aus Sonne und Wolken. Und die Temperaturen bleiben wie heute sehr angenehm. 21, 22 Grad die Höchstwerte. Und auf den Straßen ist auch alles noch sehr entspannt. Wir haben nur zwei Superblitzer auf der Platanenstraße stadteinwärts und auf der Tögelstraße stadtauswärts. Tempo 30 hier.
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12: Und gleich ist unter anderem der neue Song von Ed Sheeran mit dabei. Schön, die

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1: Vor über 20 Jahren hat dieser Song Welt.

0: Schönen Vormittag am Dienstag, 6. Oktober. In 2 Monaten ist schon wieder Nikolaus. Das Jahr vergeht wie im Flug, die Zeit rast nur so dahin. Wie oft haben Sie das in den letzten Tagen gehört? Woran liegt das? Psychologe Christian Lüttke sagt, wir haben das Gefühl der Zeitewigkeit verloren.
1: Als Kinder kannten wir noch das Gefühl der Zeitewigkeit. Also Zeit hört niemals auf. Wir haben ein Mehr an Zeit. Je älter wir werden, desto mehr Struktur, desto mehr Alltag kommt auch ins Leben. Und je mehr wir in eingefahrenen Bahnen leben, desto schneller vergeht die Zeit.
0: Und wie verlangsamen wir die Zeit wieder?
1: Die Kunst besteht darin, möglichst viele Dinge zu verändern. Wenn wir also immer wieder an neue Orte fahren, neue Abenteuer eingehen, Dinge mal komplett neu ausprobieren, dann vergeht die Zeit deutlich langsamer und dann ist das Leben am Ende lang und bunt.
0: Christian Lüttke übrigens fährt total gern Rolltreppe.
1: Egal wie eilig ich es habe, ich bleibe auf der Rolltreppe immer stehen, weil die Rolltreppe für mich ganz viel mit dem Leben zu tun hat. Der erste Schritt ist, es ist ein bisschen wackelig, wir brauchen Halt, dann beginnt die Reisephase und dann der letzte Schritt oder der nächste Schritt auf ein neues Level. Genau so kann ich mich auch im Leben einfach mal hinstellen, Pause machen, genießen, diese Reisephase genießen und ich erlebe immer wieder Menschen, die an mir vorbeirennen auf der Rolltreppe, dann sind sie schneller oben und dann vergeht natürlich auch die Zeit viel schneller und genau so ist es im Leben.
0: Dankeschön, Christian Lüttke. Na dann öfter mal Neues ausprobieren und Reisephase mehr genießen und wichtig, beim Weg in die Kaffeeküche nicht überholen.

0: Guter neuer Pop von Martin Garrix und Ed Sheeran und Repeat It.
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9: Mit Luise Lippert einen schönen guten Tag. In Striesen sind heute Morgen ein Transporter und ein E-Auto zusammengestoßen. Beide Fahrzeuge wurden dabei schwer beschädigt, das berichtet unser Reporter. Nach ersten Informationen der Polizei könnten beim Zusammenstoß an der Kreuzung Müller-Berset-Straße, Comeniusstraße zwei Menschen verletzt worden sein. Ob das tatsächlich der Fall ist, ist noch unklar. Mit einem Feueralarm im Dresdner Residenzschloss ist heute Morgen eine große Notfallübung von Feuerwehr, staatlichen Kunstsammlungen und Notfallverbund gestartet. Rund 100 Rettungskräfte, Fachleute und DSB-Drohnenstaffel machen mit. Trainiert wird der Umgang mit Kunst- und Kulturschätzen bei einem Brand. Feuerwehrsprecher Michael Klare.
10: Das Ziel einer solchen großen Übung ist es, die Abläufe zu optimieren, damit die Bergung, die Erstversorgung von diesen wichtigen und unwiederbringbaren Kulturgütern im Notfall reibungslos ablaufen kann.
9: Die Übung soll noch bis zum Mittag andauern. Mehr Informationen dazu finden Sie auch bei uns in der Radio Dresden App. In Kaditz wird der Hochwasserschutzdeich verstärkt und erhöht. Die Landestalsperrenverwaltung hat die Baumaßnahme letzte Woche vorbereitet. Die eigentlichen Arbeiten starten dann Mitte Oktober. Rund 4 Millionen Euro kostet das Projekt, finanziert von Freistaat und EU. Damit sollen die Stadtteile Kaditz und Migden vor einem Hochwasser geschützt werden, wie es statistisch gesehen einmal in 100 Jahren auftritt. Auch für die angrenzende Kläranlage ist ein höherer Schutz vor Hochwasser nötig. Immer mehr junge Männer haben keine Lust auf Dienst in der Bundeswehr. Die Zahl der Anträge auf Kriegsdienstverweigerung ist deutlich gestiegen, obwohl die Wehrpflicht weiter ausgesetzt ist. Einzelheiten von Dominik Schweiger.
11: Mehr als 12.000 solcher Anträge sind beim zuständigen Bundesamt in den ersten 8 Monaten eingegangen. Zum Vergleich, letztes Jahr waren es insgesamt nicht einmal 4.000. Es gibt zwar keine Wehrpflicht, junge Männer müssen aber einen Fragebogen ausfüllen, wenn sie 18 werden.
9: In Barcelona haben wieder tausende Menschen gegen die Wohnungsnot protestiert. Die Behörden sprachen von 20.000 Teilnehmern, die Veranstalter von 120.000. Die Demonstration verlief weitgehend friedlich. Spaniens Regierungschef Sanchez hatte zuvor Neuwahlen für den 29. November angekündigt, nachdem zwei Vorhaben gegen die Wohnungsnot im Parlament gescheitert waren.
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13: Einen wunderschönen Start in den Dienstag. Das Wetter ist traumhaft schön und da machen sich auch kleine Hunde gerne mal auf den Weg dorthin, wo sie eigentlich nicht hin sollen. Entlaufen ist in Plauen an der Weißeritz in der Hofmühlenstraße. Ein kleiner Hund hört auf den Namen Mascha, hat weißes, wuschliges Fell, einen dunklen Kopf. Bitte unbedingt bei uns melden, wenn Sie Mascha gesehen haben. Die Temperaturen bei uns in Dresden gehen auf 22 Grad rauf. Die Sonne scheint den ganzen Tag, morgen übrigens auch nochmal, obwohl zum Tagesstart recht neblig werden kann. Aber später dann wieder viel Sonne und bis zu 21 Grad. Und auf den Straßen ist alles noch ruhig, da haben wir noch nichts. Gute Fahrt.
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9: Sonnige Grüße aus dem Studio und einen fantastischen Dienstag wünsche ich. Hallo.

Ein Lieblingsradio, Lieblingssong von Teddy Swims und Mr. Know-It-All. 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Hier kommt was aus der Abteilung Unnützes Wissen. In Usbekistan gibt es Wasserflaschen so in Hantelform. Mit denen kann man vor dem Trinken noch trainieren oder ansonsten natürlich die Hantel etwas erleichtern. Die Idee ist eigentlich doch sehr cool, oder? Wäre vielleicht auch was für unsere Getränkehersteller hier in Sachsen.

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2: Ja, einen wunderbaren Start in den heutigen Dienstag. Und das wird ein wunderschöner Dienstag für Spaziergänge oder einfach nur die Kaffeepause draußen mit den Lieblingskollegen, bisschen die Sonne auf die Nase scheinen lassen. Die Temperaturen sind auch ganz angenehm. 22 Grad die Höchstwerte, so ein kleines Windchen weht. Morgen kann's dann zum Tagesstart noch ganz schön neblig sein, aber der Nebel löst sich irgendwann auf, dann setzt die Sonne sich durch, ein paar Wolken spielen immer mal eine Rolle. Die Temperaturen sind aber genauso wie heute und auf den Straßen, da haben wir einen Blitzer auf der Fröbelstraße stadteinwärts und B101 von Freiberg Richtung Nossen in Klein-Waltersdorf. An der Bushaltestelle der Superblitzer. Gute Fahrt.
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2: Genau, hier bei der Arbeit. Und hier kommt Anastasia und Paid My Dues.

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6: Mensch, Andrea, schön, dass ich nochmal hier sein darf. Und ich kann ja schon mal mit der Beschreibung anfangen, ja, oder mit der Umschreibung.
1: Achtung.
6: Wir haben ja gesagt, wir wollen nicht direkt sagen, was reingewandert ist in den Koffer, ja, weil ein bisschen muss man schon was dafür tun, um mitzukommen ins Disneyland Paris. Wir haben heute Morgen übers Lesen gesprochen. Zum einen beginnt heute die Frankfurter Buchmesse. Mhm. Dann wird der Literaturnobelpreis in dieser Woche ja bekannt gegeben, also der Preisträger.
1: Und außerdem ist es sowieso dein Thema, oder?
6: Ja, prinzipiell schon. Also so, ich Absolut. Bin eigentlich eine Leseratte und ich finde das total faszinierend, das hat man heute Morgen auch thematisiert, dass so in Zeiten von KI und Social Media und Netflix und so weiter, dass man das noch kann. Mhm. Ja, so irgendwelche Zeichen auf weißem Papier, so Buchstaben, dass man die so zusammensetzt und dass das Gehirn daraus tolle Bilder zaubert, ja, ganze Welten erschafft. Und Universen. Das ist doch was Faszinierendes, oder? In diesen Zeiten.
1: Auf jeden Fall. Ich habe mir auch gerade ein neues gekauft und ich bin ja so jemand, ich lese immer parallel.
6: Ja,
1: also
6: ja.
1: Wenn ich es mal schaffe.
6: Aha. Ja, Gott, wir haben noch nichts Falsches gesagt. Ich bin auch jemand, der sich immer eins einpackt im Urlaub, definitiv. Manchmal auch zwei.
1: Wollte ich gerade sagen, du schaffst doch zwei mindestens.
6: Ja, das schaffe ich auch so. Wir waren ganz diszipliniert. Wir haben nicht gesagt, was reingewandert ist in den Koffer, aber vielleicht könnt ihr es euch ja denken.
1: Und wenn nicht, dann morgen früh einschalten.
6: Und zwar, lass mich mal gucken, um 7? Machen wir um 7 morgen?
1: Um 7.
6: Um
1: ist
6: 7.
1: eine gute Zeit.
6: Dann wird wieder Koffer gepackt und das Spiel geht ja so, dass alles, was schon drin ist im Koffer, nochmal wiederholt wird. Und dann wandert morgen früh um 7 der nächste Gegenstand rein.
1: Also einfach einschalten, Radio laut, wie wir immer so schön sagen.
6: Ja, richtig.
1: Und vorher anmelden.
6: Das ist auch ganz wichtig, also, weil wir rufen ja am Freitag irgendwo an, da brauchen wir eine Telefonnummer. Und dann geht's für die ganze Familie ins Disneyland Paris.
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0: Knocklock, Out of the Dark.
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out of the dark. Schöner neuer Song von Clock Clock, Out of the Dark. Wir haben es ja heute so ein bisschen mit dem Thema kinnisch, wie die Zeit vergeht. Ist es tatsächlich schon 35 Jahre her, als die legendäre Rockband Guns N' Roses mit 2 Songs in den Charts ganz vorn war? Ist es. Und damals haben Axl Rose und Co. die Alben dazu über 35 Millionen Mal verkauft, inklusive von zig Auszeichnungen. Und 2 Teile von Use Your Illusion waren es, weil Guns N' Roses damals so viele gute Songs hatten und nichts streichen wollten. Und daher kamen am selben Tag 2 Alben raus mit Hits wie November Rain, Don't Cry und hier Knocking on Heaven's Door. Aktuell sind Axl Rose, Slash und Co. auf Welttournee. Dann rocken wir es hier jetzt auch mal. Hier sind Guns N' Roses.

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5: Mit Luise Lippert einen schönen guten Tag. Im Dresdner Residenzschloss trainieren Feuerwehr und Fachleute seit heute Morgen für den Ernstfall. Die Einsatzkräfte müssen durch Feuer, Ruß und Löschwasser beschädigte Kunst- und Bibliotheksgüter bergen, so Feuerwehrsprecher Michael Klare.
6: Die gesamte Übung findet unter der Regie des Notfallverbundes statt. Und dieser Notfallverbund, das ist ein Netzwerk aus 17 Dresdner Einrichtungen und Kulturinstitutionen, die sich gegenseitig unterstützen, wenn es zu Not- oder Katastrophenfällen kommt. Und diese Übungen werden in regelmäßigen Abständen organisiert und sind ein ganz, ganz wichtiger Punkt.
5: Rund 100 Rettungskräfte, Fachleute und die ASB-Drohnenstaffel sind an der Übung beteiligt. Mehr zum Thema lesen Sie auch bei uns in der Radio Dresden-App. In Striesen sind heute Morgen ein Transporter und ein E-Auto zusammengestoßen. Beide Fahrzeuge wurden dabei schwer beschädigt, das berichtet unser Reporter. Nach ersten Informationen der Polizei könnten beim Zusammenstoß an der Kreuzung Müller-Berset-Straße, Comeniusstraße zwei Menschen verletzt worden sein. Ob das tatsächlich der Fall ist, ist noch unklar. Ein Lottospieler aus dem Landkreis Sächsische Schweiz aus Erzgebirge hat bei der Samstagsziehung 77.777 Euro gewonnen. Der Gewinn stammt aus der Zusatzlotterie Spiel 77. Der Gewinner hatte auf seinem Spielschein die Teilnahme am Spiel 77 angekreuzt. Allerdings besitzt er keine Sachsen-Lotto-Kundenkarte und ist deshalb für die Lotteriegesellschaft anonym. Er muss seinen Gewinn jetzt selbst anmelden. Der Gewinner hat dafür 3 Jahre Zeit. Immer mehr junge Männer haben keine Lust auf Dienst in der Bundeswehr. Die Zahl der Anträge auf Kriegsdienstverweigerung ist deutlich gestiegen, obwohl die Wehrpflicht weiter ausgesetzt ist. Einzelheiten von Dominik Schweiger.
7: Mehr als 12.000 solcher Anträge sind beim zuständigen Bundesamt in den ersten 8 Monaten eingegangen. Zum Vergleich, letztes Jahr waren es insgesamt nicht einmal 4.000. Es gibt zwar keine Wehrpflicht, junge Männer müssen aber einen Fragebogen ausfüllen, wenn sie 18 werden.
5: In Barcelona haben wieder tausende Menschen gegen die Wohnungsnot protestiert. Die Behörden sprachen von 20.000 Teilnehmern, die Veranstalter von 120.000. Die Demonstration verlief weitgehend friedlich. Spaniens Regierungschef Sanchez hatte zuvor Neuwahlen für den 29. November angekündigt, nachdem 2 Vorhaben gegen die Wohnungsnot im Parlament gescheitert waren.
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9: Einmal durch die bunten Blätter stapfen und einfach mal tief durchatmen. Das ist so schön. Die Temperaturen bei uns in Dresden, die gehen auf 22 Grad rauf. Ein richtig wunderschöner Herbsttag, viel Sonnenschein. Morgen zum Tagesstart, ein bisschen neblig wahrscheinlich, aber das gehört ja zum Herbst irgendwie auch mit dazu. Später dann ein schöner Mix aus Sonne und Wolken und bis zu 21 Grad. Und auf den Straßen ist alles relativ entspannt. Wir haben nur 2 Blitzer auf der Fröbelstraße statt einwärts in der 30er-Zone. Und auf der B101 von Freiberg Richtung Nossen in Kleinwaltersdorf an der Bushaltestelle. Ansonsten war's das schon. Ich wünsche eine gute Fahrt. Schönen Dienstag.
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12: Was für ein Feel-Good-Dienstag. Viel Sonne, viel Spaß mit den Lieblingskollegen und viel Musik hier bei uns. Hier kommt die nächste Hit-halbe Stunde. Viele Grüße. Hallo.
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Wir sind heute irgendwie etwas rockig unterwegs. Auch mal schön, Aerosmith und I Don't Wanna Miss a Thing. Ich habe zwar nicht 100% verstanden, wofür Professor Georg Nagel seinen Nobelpreis bekommen hat, aber aus dem Interview mit ihm danach, da habe ich mir einiges mitgenommen. Die Nachricht erreichte den 73-Jährigen auf seinem Balkon in Neapel. Seine Frau kommt nämlich von dort und dort ist er dann auch erstmal geblieben. Weil was ist wichtiger als der Nobelpreis? Genau, der 30. Geburtstag seiner Tochter. Und schön ist auch, wie die Tochter auf den Gewinn ihres Vaters reagiert hat. Sie hat nämlich gesagt: Gott sei Dank kam der Anruf erst nach meiner Feier, sonst hättest du mir die Show gestohlen. Und so ein bisschen wurde dann der Höhepunkt der Karriere unseres Nobelpreisträgers dann doch noch gefeiert. Und zwar wie bei seiner Hochzeit. Mit einer Pizza und einem Bier. So nehme ich.

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17: Stabiler goldener Oktober, würde ein Freund von mir sagen. Und den feiern wir heute nochmal mit Sonnenbrille und Shorts. Morgen werden es auch nochmal 200.

0: 22, 23 Grad und auch wieder viel Sonne und ein paar lockere Wolken. Bitte ausnutzen, am Donnerstag kommt eine Kaltfront. Hallo auf die Straßen, A13, Achtung, Dresden Richtung Berlin zwischen Großrehschen und Bronco. Reifenteile auf der Fahrbahn, die Polizei ist dahin unterwegs. Und dann haben wir Blitzer in Dresden auf der Fröbelstraße stadteinwärts bei Tempo 30. Von Reichenberg kommend Richtung Radebeul auf der Lößnitz-Grundstraße, da ist Tempo 30 auch. Und auf der B101 von Freiberg Richtung Gnossen in Klein-Waltersdorf an der Bushaltestelle, das ist der Superblitzer dort. Allen unterwegs wünsche ich eine gute Fahrt.
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0: Ich wünsche einen herrlichen Dienstag. Hier kommt jetzt Mark Ronson featuring Miley Cyrus.

0: Ich muss es jetzt nochmal sagen. Heute definitiv Schoko-Vanille-Eis und die Nase in die Sonne halten. Und dann vielleicht das hier.
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2: Also bei diesem herrlichen Herbstwetter sollte man es nicht versäumen, einen Spaziergang zu machen, sich die wunderschönen Farben anzugucken. Die Blätter fallen ja jetzt von den Bäumen und das sieht wirklich herrlich aus. Und dann, wenn die Sonne weg ist, vielleicht ein bisschen Musik genießen. 19.30 Uhr geht das heute in der Whisky-Manufaktur. Da ist nämlich Dirk Zöllner zu Gast. Der gibt dort ein Konzert. Oder vielleicht selbst ein bisschen singen. Heute in der Scheune zum betreuten Singen. Um 20 Uhr geht's hier los. Einen traumhaften Dienstag wünsche ich.
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0: schöne neue Musik. Olivia Rodrigo und Drop Dead.
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2: Mit Luise Leppert einen schönen guten Tag. In Kaditz wird der Hochwasserschutzdeich verstärkt und erhöht. Die Landesteilspendenverwaltung hat die Baumaßnahme letzte Woche vorbereitet. Die eigentlichen Arbeiten starten dann Mitte Oktober. Rund 4 Millionen Euro kostet das Projekt, finanziert von Freistaat und EU. Damit sollen die Stadtteile Kaditz und Migden vor einem Hochwasser geschützt werden, wie es statistisch gesehen einmal in 100 Jahren auftritt. Auch für die angrenzende Kläranlage ist ein höherer Schutz vor Hochwasser nötig. Bei einem Unfall in Striesen sind eine Person verletzt und zwei Fahrzeuge stark beschädigt worden. Wie die Polizei mitteilte, stießen der Kleintransporter und das Elektroauto heute Morgen an der Kreuzung Müller-Berset-Straße-Comeniusstraße zusammen. Die Polizei hat jetzt die Ermittlungen zur Unfallursache aufgenommen. Es gibt gute Nachrichten für den Schulsport in Meißen. Am Gymnasium Franziskaneum fällt der Startschuss für ein langersehntes Großprojekt. Die Schule erhält eine hochmoderne Dreifeldsporthalle. Heute Nachmittag um 14 Uhr wird dafür der erste Spatenstich gesetzt. Die neue Halle an der Ludwig-Richter-Straße soll künftig moderne Möglichkeiten für Unterricht und Training bieten. Rund 10 Millionen Euro wurden für den Bau veranschlagt. Ein Lottospieler aus dem Landkreis Sächsische Schweiz aus Erzgebirge hat bei der Samstagsziehung 77.777 Euro gewonnen. Der Gewinn stammt aus der Zusatzlotterie Spiel 77. Entscheidend waren 6 richtige Endziffern der Spielscheinnummer. Weil der Verdacht der Spionage im Raum steht, ist der frühere Chef des Bundesnachrichtendienstes Hanning festgenommen worden. Laut dem Generalbundesanwalt wurde auch ein enger Mitarbeiter von ihm festgenommen. Der soll Hanning auch nach dessen Amtszeit Erkenntnisse des BND weitergegeben haben. Hanning wiederum soll diese Infos für seine Beratertätigkeit genutzt haben. Schüler, Studierende und Eltern. In Frankreich protestieren immer mehr Menschen für bessere Ausstattung in Schulen, mehr Lehrer und kürzere Schultage. Einzelheiten hat Helen Martin.
3: Auch Lehrkräfte und Gewerkschaften haben sich mittlerweile angeschlossen. Heute soll es eine große Demonstration in Paris geben. Allein im Großraum der Hauptstadt bleiben 200 Schulen zu. Seit einer Woche laufen die Demos in verschiedenen französischen Städten. Dabei gab es auch gewaltsame Ausschreitungen.
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5: Stabiler goldener Oktober, würde ein Freund von mir sagen. Und den feiern wir heute nochmal mit Sonnenbrille und Shorts. Morgen werden es auch nochmal 22, 23 Grad und auch wieder viel Sonne und ein paar lockere Wolken. Bitte ausnutzen, am Donnerstag kommt eine Kaltfront. Hallo auf die Straßen, A13, Achtung, Dresden Richtung Berlin zwischen Großrehschen und Bronco. Reifenteile auf der Fahrbahn, die Polizei ist dahin unterwegs. Und dann haben wir Blitzer in Dresden auf der Fröbelstraße stadteinwärts bei Tempo 30. Von Reichenberg kommend Richtung Radebeul auf der Lößnitz-Grundstraße, da ist Tempo 30 auch. Und auf der B101 von Freiberg Richtung Knossen in Kleinwaltersdorf an der Bushaltestelle, das ist der Superblitzer dort. Allen unterwegs wünsche ich eine gute Fahrt.
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5: Hallo zusammen. Heute bekommen die Kastanien also nochmal Sonnenbrand. Ich wünsche einen wunderbaren Dienstag jetzt mit der nächsten Hit-Halbenstunde.

0: Taylor Swift und Opalite. Letzter Tango für Argentinien. Nach 21 Jahren sagte Lionel Messi Adios. Heute Nacht ist der große Abschied vom Fußballgott aus Argentiniens Nationalmannschaft. Die letzte Ankunft im Camp, das letzte Training mit der Nationalmannschaft, das letzte Spiel im himmelblau-weißen Trikot zum Abschied, natürlich mit goldener Rückennummer. Von dem Moment an, in dem er das Stadion betritt, wird es für alle ein unvergesslicher Tag sein, prophezeit der Trainer, und definitiv einer voller argentinischer Tränen und Emotionen. Der achtmalige Weltfußballer selbst schreibt: Ein letztes Mal, ein Trikot fürs ganze Leben.
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12: Das Himmelblau leuchtet ja jetzt im Herbst besonders schön. Davon kriegen wir noch eine ganze Menge heute Nachmittag und morgen auch nochmal. 22, 23 Grad bleiben's dann auch morgen mit viel Sonne und ein paar lockeren Wolken. Unbedingt ausnutzen. Am Donnerstag kommt dann die Kaltfront. Hallo auf die Straßen in Dippoldiswalde auf der Reichstädter Straße. Da hat es einen Unfall gegeben und zwar zwischen dem Ortseingang und Friedrich-Engels-Straße. Derzeit ist die Straße dort voll gesperrt. Wenn Sie können, dann möglichst weit drum rumfahren. Und wir haben einen Blitzer von Reichenberg kommend Richtung Radebeul auf der Lößnitz-Grundstraße bei Tempo 30. Für Staus und Blitzer einfach anrufen oder eine WhatsApp schicken und das geht unter der Dresdner Nummer 32 33 34 35.
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1: Und jetzt ein Song wie ein gutes Lebensmotto: Memories und Stories. Hallo.
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0: 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Linkin Park sind das.
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Neue sonnige Musik von Nico Santos und Why Don't You Stay? Gleich ist es 2:10 und da macht jetzt natürlich mein lieber Kollege Roman Knoblauch weiter. Ich wünsche einen zauberhaften Nachmittag. Ciao.

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17: Mit Anke Wolf. Schönen guten Tag. Die Kürzungspläne bei der S-Bahn im Dresdner Umland rufen die Stadträte auf den Plan. Sie befürchten, dass damit eine gefährliche Abwärtsspirale in Gang gesetzt wird. Besonders die Streichung der S3 von Tharandt bis Freiberg sei ein harter Schlag für die Wirtschaftsregion, heißt es unter anderem von den Grünen. Einer der stärksten Pendlerströme komme aus dem Gebiet südlich von Dresden. Der VVO will die S-Bahn-Angebote wegen gestiegener Trassenpreise drastisch zusammenstreichen. Dem neuen Feuerwehrgerätehaus in Langebrück ist die Richtkrone aufgesetzt worden. An der Lessingstraße entsteht für rund 11 Millionen Euro ein modernes, zweigeschossiges Gebäude. Es bietet Platz für 4 Einsatzfahrzeuge sowie moderne Schulungs- und Werkstatträume. Die Inbetriebnahme ist Ende nächsten Jahres geplant. Rückbau des alten Standorts und Fertigstellung der Außenanlagen dauern aber noch bis Herbst 2028, hieß es von der Stadt. Der Wiederaufbau der 2023 abgebrannten Stadtkirche in Großröhrsdorf könnte Mitte kommenden Jahres beginnen. Der Entwurf für den Neubau ist fast fertig. Voraussetzung ist eine Baugenehmigung, die im ersten Quartal 2027 vorliegen soll. Matthias Zilch.
18: Geplant ist ein heller, flexibel nutzbarer Innenraum für bis zu 300 Menschen. Dazu kommen ein Kirchencafé, ein Begegnungsgarten und ein Bereich für Kinder. Die Kosten für den Neubau werden auf rund 35 Millionen Euro geschätzt. Für den Wiederaufbau sind bislang mehr als 555.000 Euro Spenden zusammengekommen.
17: Zum ersten Mal stellt die AfD in Deutschland einen Landtagspräsidenten. Das Landesparlament von Sachsen-Anhalt hat den 35 Jahre alten Tobias Rausch im ersten Wahlgang in das höchste Amt des Landes gewählt. 48 Abgeordnete haben für ihn gestimmt, 29 gegen ihn. Außerdem gab es 5 Enthaltungen. Die Wahl zum Ministerpräsidenten soll im Dezember sein. Physik-Nobelpreis für ein Observatorium, das tief im Eis der Antarktis steckt. Der belgisch-amerikanische Forscher Francis Halson bekommt die Auszeichnung für IceCube. Das ist ein Detektor, der Neutrinos aus dem Weltall aufspürt. Die geisterhaften Teilchen fliegen fast ungehindert durchs Universum. Halson hat ihre Spur sichtbar gemacht.
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1: So richtig schönes Wetter heute Nachmittag wieder. Temperaturen bis zu 22 Grad, 11 Grad in der Nacht. Die nächsten Tage, naja, morgen sollten wir es nochmal genießen. Morgen nochmal Spätsommerwetter. Ab Donnerstag wird es deutlich ungemütlicher und kühler. Der Blick auf die Straßen, auf der Reichstädter Straße in Dippoldiswalde zwischen Ortseingang und Friedrichs-Engels-Straße. Unfall mit Verletzten. Achtung, da gibt es eine Volkssperrung. Blitzer. Und zwar in Neustadt in Sachsen am Abzweig Polenz in Bad Schandau auf der Kirmitschtalstraße und von Reichenberg kommend Richtung Radebeul, Lößnitz-Grundstraße in der 30er-Zone. Staus und Blitzer kann melden, kostenlos unter 03 mal 800 und die 4 oder per WhatsApp-Sprachnachricht. Die Nummer gibt es bei uns im Netz unter radiodresden.de.
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1: Yo, yo, yo. Dienstagnachmittag. Das Wetter nochmal richtig schön. Das Wetter ist zum Knutschen. Vielleicht finden Sie ja auch jemanden zum Knutschen morgen nochmal. Und dann kommt so etwas wieder Herbst zurück oder kommt erstmal. Freuen wir uns auf die nächsten Stunden und jetzt freuen wir uns auf Joe mit seiner wunderschönen Ballade End of Beginning.

0: wunderbare Nummer von einer wunderbaren Künstlerin Dua Lipa und Physical. Unser Vorzeige-DJ Purple Disco Machine legt im nächsten Jahr wieder in Sachsen auf. Im Oktober 2027 gibt es seine Cosmotropia-Tour, unter anderem am 14. Oktober in Leipzig im Haus Auensee. Die Tickets gibt es seit gestern im Presale bei Eventim. Morgen ist dann ganz offizieller Vorverkaufsstart und neue Musik bringt er auch mit. Im Frühling erscheint das neue Album und vorab die Single Test My Luck mit der Sängerin Meek.
1: Wir haben relativ lange überlegt, wer der perfekte Sänger dafür sein könnte. Meek hat zur selben Zeit ihren ersten großen Hit Fabulous rausgebracht und ich war irgendwie begeistert von ihrer Stimme, von ihrer ganzen Attitude, von ihrer Art. Und ich muss sagen, sie passt perfekt auf den Song und ich freue mich jetzt riesig, dass sie auf der ersten Single von meinem neuen Album drauf ist.

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1: Wunderschön, wunderschön. Revolverheld und ich lass für dich das Licht an. Radio Dresden. So, für den würde ich das Licht auch ausmachen, aber im positiven Sinne. Und noch intensiver genießen zu können. Michael Patrick Kelly mit seiner wunderbaren Nummer Beautiful Madness. Hören wir gleich in voller Länge. Das ist der Sound für Dresden. Stadt und Land, gleich mehr davon.
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1: Das Wetter passt doch hervorragend zur Feierabendstimmung. Hoffentlich auch bei Ihnen. Ganz viel Sonne gibt's und angenehme Temperaturen. Die Nacht mit 9 Grad dann schon ein bisschen kühler. Morgen nochmal Sonne-Wolken-Mix 21 Grad. Ab Donnerstag wird's deutlich kühler. Dann gibt's nur noch Temperaturen zwischen 12 und 15 Grad. Achtung, liebe Autofahrer, in Dippoldiswalde, Reichstätter Straße. Zwischen Ortseingang und Friedrich-Engels-Straße. Unfall mit Verletzten, Vollsperrung. A17 Dresden-Prag zwischen Bad Gottleuber und Harte Tunnel. Reifenteile auf der Fahrbahn und Blitzer. In Bad Schander auf der Kirnitschtalstraße in Neustadt in Sachsen am Abzweig Polenz wird gelasert und in Radebeul in der 30er Zone. Danke fürs Melden und eine gute Fahrt.
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1: So, und jetzt Michael Patrick Kelly. Beautiful Madness. Wenn Sie die Chance haben, mal ein Konzert von Ihnen zu besuchen, machen Sie das. Ich kenne Besucher, die sind begeistert.

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0: Genau, Kamerads, Be Mein Bauwerk, gerade über Michael Patrick Kelly gesprochen haben. Ähnlich geht's auch für Kamerads. Der hat ausverkaufte Konzerte, die Fans reisen ihm nach und er hat noch ein straffes Programm. Bis Ende des Jahres gibt's noch vor allem in ganz Europa noch einen Haufen Konzerte und die Fans können es kaum erwarten. So, hier ist Ihr Lieblingsradio an diesem vorletzten Spätsommernachmittag. Ab Donnerstag, Mittwoch, Donnerstag soll es dann wieder ein bisschen kühler werden. Freitag dann ja, fast schon einstellig in den Bergen. Deshalb spielen wir heiße Musik gleich mit Marshmallow, Prink und Sting und Dreaming.
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2: 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Zwei Deutsche. Du, ich sag dir, seit der Jürgen Klopp Bundestrainer ist, da läuft das. Zwei Deutsche bekommen den Medizin-Nobelpreis und zwar für ihre Leistung in der Optogenetik. 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

0: Pitbull und Kesha und Timber. Das ist gute Laune-Musik und Kultmusik aus den 90ern. Gibt's gleich nach unseren News mit Rednecks.
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11: Mit Anke Wolf einen schönen guten Tag. Bei Sachsenmilch in Leppersdorf wird ein Teil der Käseproduktion geschlossen. Betroffen ist die Schnittkäserei. Wie ein Unternehmenssprecher der Sächsischen Zeitung gesagt hat, könne der Bereich trotz intensiver Anstrengungen auf Dauer nicht wirtschaftlich betrieben werden. Wie viele der insgesamt 3000 Beschäftigten betroffen sind, wurde nicht bekannt. Im Sachsenmilchwerk, das zur Müller-Gruppe gehört, werden pro Tag rund 4,7 Millionen Liter Milch verarbeitet. Während sich in Dresden die Feuerwehr auf die große Übung heute am Residenzschloss vorbereitet hat, wurde bei der Stadtteilfeuerwehr in Langebrück gefeiert. Dem neuen Gerätehaus an der Lessingstraße wurde gestern die Richtkrone aufgesetzt. Für rund 11 Millionen Euro entsteht ein modernes zweigeschossiges Gebäude. Wehrleiter Sören Hilsberg hatte uns dazu gesagt:
12: Der Neubau ist sehr wichtig im Allgemeinen, um hier die Erweiterung zu gestalten für die Löschtechnik und natürlich die Hilfsfristen. Durch die Dresdner Heide in der Mitte haben wir natürlich oder die Berufsfeuerwehr längere Anfahrtszeiten und damit können wir natürlich hier den Hilfeleistungsschutz besser abbilden als zum jetzigen Zeitpunkt.
11: Die Inbetriebnahme ist Ende nächsten Jahres geplant. Den Footballern der Dresden Monarchs wird heute eine besondere Ehre zuteil. Der Dresdner Oberbürgermeister empfängt die neuen deutschen Meister am Abend im Stadtforum, um den Titel gebührend zu feiern. Vor 25.000 Zuschauern hatten die Monarchs am Wochenende im GFL Bowl die Potsdam Royals mit 27:19 besiegt. Zum ersten Mal stellt die AfD in Deutschland einen Landtagspräsidenten. Das Landesparlament von Sachsen-Anhalt hat den 35 Jahre alten Tobias Rausch im ersten Wahlgang in das höchste Amt des Landes gewählt. 48 Abgeordnete haben für ihn gestimmt, 29 gegen ihn. Außerdem gab es 5 Enthaltungen. Wegen des Verdachts der Spionage ist der frühere Chef des Bundesnachrichtendienstes, August Hanning, festgenommen worden. Laut dem Generalbundesanwalt wurde auch ein enger Mitarbeiter von ihm festgenommen. Jan-Henner Reitze.
13: Bis 2005 war Hanning BND-Präsident, später wechselte er als Sicherheitsberater in die Privatwirtschaft. Für diese Tätigkeit soll er seinen ehemaligen Büroleiter als Quelle angezapft haben, der immer noch für den BND arbeitete und dem jetzt Beihilfe vorgeworfen wird. Er wurde ebenfalls festgenommen. Über Jahre soll Hanning so einen anderen Nachrichtendienst mit internen BND-Infos versorgt haben.
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0: Irgendwie werde ich den Spätsommer vermissen, aber der wird sich langsam aber sicher verabschieden. Morgen nochmal schönes Wetter. Ab Donnerstag deutlich kühler, nur noch 15 Grad. Freitag nur noch 12 Grad und Regen kann es auch geben. Der Blick auf die Straßen. In Pernay-Kopitz Unfall auf der Hauptstraße am Rathaus Richtung Stadtbrücke. Zwischen Reichstätt und Dippoldiswalde Vollsperrung nach einem Unfall. A17 Richtung Prag zwischen Bad Kottleuber und Hartetunnel. Reifenteile auf der Fahrbahn. Geblitzt wird kurz vorm Ortseingang Großenhain, Riesa Landstraße am Kaufland, Radebeul in der 30er-Zone, in Neustadt in Sachsen, am Abzweig Polenz wird gelasert und in Bad Schandau auf der Kirmitschtalstraße. Staus und Blitzer, gern melden kostenlos 03800 und die 4.
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0: 8:30 heute Morgen heulten die Sirenen am Residenzschloss. Die Feuerwehr rückte an und brachte sich in Stellung, aber keine Angst, es war alles nur eine Übung. Wir waren dabei und verraten gleich, wie die Probe für den Ernstfall gelaufen ist.

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1: Ed Sheeran und Shape of You, einen wunderschönen Nachmittag gleich mit Kultmusik aus den 80ern. Eric Carmen aus dem Film Dirty Dancing, Hungry Eyes.
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3: Ja, da war am Vormittag jede Menge los am Dresdner Schloss. Gleich mehrere Feuerwehren, Absperrband und Warnhinweise ließen die Touristen und Dresdner staunen und rätseln, was da hinter den Mauern los ist. Ich bin Michaela Stahl und konnte einen Blick hineinwagen. Die Einsatzkräfte haben die Abläufe geübt, wenn mal ein Feuer ausbricht. Dazu wurde ein Brand im Keller simuliert. Im Anschluss mussten dann die Experten die beschädigten Gemälde genau unter die Lupe nehmen und retten, was noch zu retten ist. Das Ganze wurde per Drohne gefilmt, so Feuerwehrsprecher Michael Klare.
4: Denn wenn man am Boden ist, hat man natürlich da so ein bisschen auch den Tunnelblick und aus der Luft sieht das natürlich ganz anders aus. Und das ist auch eine Besonderheit, die Drohnenstaffel fliegt auch im Keller selber, nämlich in den Bereichen, wo eigentlich der Mensch dann gar nicht hinkommt, weil es vielleicht verraucht ist und so weiter, und können dort sich auch nochmal einen besseren Überblick verschaffen für die Leute, die draußen sind. Das Videobild wird dann nach außen übertragen und kann von außen in, sozusagen gefahrlos eingesehen werden.
3: Ja, eine wichtige Übung, die heute gut funktioniert hat.
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1: Wunderschön nochmal von Passenger, Let Her Go. Radio Dresden. Ihr Lieblingsradio gleich. Mit Kultmusik aus den 90ern, die Cranberries und Zombie. So klingt der Nachmittag in Ihrem Lieblingsradio. Das ist der Sound für Dresden, Stadt und Land. Gleich mehr davon.
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1: Viel Sonne und angenehme Temperaturen. Das ist das Wetterchen heute Nachmittag. In der Nacht wird es kalt mit 9 Grad maximal. Morgen nochmal 21. Donnerstag, Freitag wird es deutlich kühler. 15 bis 22 Grad. Teilweise kann es auch Regen geben. Der Blick auf die Straßen. In Pöndergruppitz Unfall auf der Hauptstraße am Rathaus Richtung Stadtbrücke. Zwischen Reichstädt und Dippoldiswalde Vollsperrung nach einem schweren Verkehrsunfall. Und A17 Dresden Park zwischen Bad Kottleuber und Hartetunnel Reifenteile auf der Fahrbahn Blitzer. In Kalkreuz, Großenhainer Straße beidseitig, in Pretschendorf Richtung Probitsch und kurz vorm Ortseingang Großenhain in der Riesacher Landstraße am Supermarkt. Das war's. Dankeschön fürs Melden und eine gute Fahrt.
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1: Ich wünsche Ihnen einen wunderbaren Nachmittag mit uns.

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1: Na, schauen wir doch mal auf den morgigen Tag. Da gibt's abends wieder Billard, Tischtennis und Billard um 19 Uhr in der Groove Station. Vielleicht haben Sie ja Lust. Oder man sagt ja, ein Mädchen, das gern Käse isst, putzt sich die Zähne, wenn sie küsst. Vielleicht haben Sie nicht mehr vor zu küssen, dann sollten Sie vielleicht bei der Käseverkostung dabei sein. Um 18.15 Uhr im Savoir Vivre, der Frankreichladen, oder der Kreativität freien Lauf lassen und ein bisschen malen in der Galerie in der Adlergasse um 18.30 Uhr.
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0: ist ein bisschen Musik zum Runterkommen. The Script featuring Will.i.am und Hall of Fame. Gleich geht's weiter mit Kultmusik aus den 80ern. Laura Branigan und Self-Control. Gleich nach unseren News.
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12: Mit Anke Wolf, guten Tag. Bei Sachsenmilch in Lippersdorf wird die Schnittkäserei zum Jahresende geschlossen. Das hat das Unternehmen jetzt bestätigt. Betroffen sind neben der Produktion auch die Verpackung und die Verwaltung des Bereichs. Matthias Zilch.
13: Als Grund nennt Sachsenmilch wirtschaftliche Gründe. Trotz intensiver Anstrengungen und der Prüfung verschiedener Möglichkeiten könne der Bereich aufgrund interner und externer Rahmenbedingungen dauerhaft nicht wirtschaftlich betrieben werden. Die Sauermilchkäserei und die Mozzarella-Produktion sind von der Entscheidung nicht betroffen. Gemeinsam mit dem Betriebsrat will Sachsenmilch nach sozialverträglichen Lösungen für die betroffenen Beschäftigten suchen. Dazu gehören unter anderem Weiterbeschäftigung im Unternehmen sowie Qualifizierungs- und Weiterbildungsangebote.
12: Nach einem schweren Unfall mit einem Krankenfahrstuhl war die Reichstädter Straße in Diepoldiswalde heute stundenlang gesperrt. Laut Polizei fuhr ein 81-Jähriger mit seinem Rollstuhl Richtung Bereuth. Ein Autofahrer, der von hinten kam, übersah den Mann am Straßenrand und erfasste das Gefährt. Der 81-Jährige kam mit lebensbedrohlichen Verletzungen ins Krankenhaus. Auf der A4 Höhe der Anschlussstelle Wildermann müssen sich Autofahrer wegen Fahrbahnarbeiten in den kommenden Nächten wieder auf Einschränkungen einstellen. In Richtung Chemnitz rollt der Verkehr bis nächsten Donnerstag jeweils zwischen 21 und 5 Uhr nur einspurig. Zudem ist die Auffahrt Richtung Chemnitz gesperrt. Weitere Bauphasen folgen dann Ende Oktober und im November. Deutschland wird in den nächsten rund 20 Jahren schrumpfen. Bei der Studie Demografische Lage der Nation ist rausgekommen, dass die Bevölkerung bis 2045 auf rund 81,8 Millionen Menschen zurückgehen wird. Zum Vergleich, aktuell leben über 83 Millionen Menschen hier. Laut der Studie werden künftig in einigen ländlichen Regionen weniger Menschen leben, in vielen Großstädten dagegen mehr. München bekommt im Rennen um die Olympischen Sommerspiele 2036 Konkurrenz aus 6 Ländern. Helen Martin.
14: Das IOC nannte Katar, Indien, Südkorea, Ungarn, die Türkei und Südafrika als weitere Interessenten. Im März kommenden Jahres entscheidet sich, welche Bewerber in die nächste Auswahlrunde kommen. Die Spiele werden Mitte 2029 vergeben. München setzt bei seiner Bewerbung vor allem auf kurze Wege und die vorhandenen Anlagen im Olympiapark.
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0: Viel Sonne, ein paar harmlose Wolken, 22 Grad. Nachts 9 Grad. Das ist das Wetterchen für die nächsten Stunden. Morgen nochmal schönes Wetter mit 21 Grad. Ab Donnerstag wird es ungemütlich und deutlich kälter. Achtung Autofahrer, in Pernakropitz Unfall auf der Hauptstraße am Rathaus Richtung Stadtbrücke. B101 Meißen-Großenhainer Straße in Höhe Bonitscher Straße. Unfall im Kreuzungsbereich. Zwischen Reichstätte und Dippoldswalde, Volkssperrung nach einem schweren Verkehrsunfall. A4 Dresden-Görlitz zwischen Salzenforst und Bautzen-Ost, 2 Kilometer Stau. So, Blitzer in Kalkreuth, Großenhainer Straße beidseitig in Bretschendorf Richtung Bobritsch, kurz vorm Ortseingang Großenhain und in Radebeul in der 30er Zone. Danke fürs Melden.
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0: Jo, unser Vereinstausender, der geht in die nächste finale Phase. Freitag gibt es die nächsten 1.000 Euro für einen Verein, so als ja, finanzielle Unterstützung für die Vereinsarbeit. Wir wollen Dankeschön sagen für die viele ehrenamtliche Tätigkeit, die durchgeführt wird. Wenn Sie Ihren Verein noch nicht angemeldet haben, sage ich Ihnen gleich, wie es funktioniert. Musikalisch starten wir in die nächste Stunde mit Last Frequencies und Basti und Head Down.

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1: Der Countdown läuft für unseren nächsten Vereinstausender von Sachsen-Lotto. Am Freitag gibt es den nächsten Gewinnerverein und der darf sich über einen Scheck in Höhe von 1.000 Euro freuen. Und wenn Sie Ihren Verein noch nicht angemeldet haben für unseren Vereinstausender, dann machen Sie das bitte ganz schnell.
2: Hallo Radio Dresden, ich bin Laura Ulbrich vom Lunatics Cheerleader e.V. aus Dresden. Unseren Verein gibt es seit dem Jahr 2000 und er besteht inzwischen aus rund 220 Mitgliedern. Besonders stolz sind wir darauf, dass unser Verein von vielen jungen Ehrenamtlichen getragen wird und unser Sport jedes Jahr neue Menschen begeistert. Den Vereinstausender würden wir für neue Uniformen für unsere Kleinsten einsetzen, die sie bei ihren Meisterschaften im nächsten Jahr tragen sollen. Wir würden uns riesig über eure Unterstützung freuen.
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0: Elton John, Dua Lipa, Cold Hearts. Gleich Eraser. Musik aus den 90ern, freuen wir uns drauf. Gleich in ein paar Augenblicken geht's los.
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11: Die Nacht wird kalt mit 9 Grad. Morgen nochmal 21, 22 Grad. Donnerstag, Freitag wird es deutlich kühler und regnerischer. Dann nur noch bis zu 12 Grad. Der Blick auf die Straßen. In Pernakopitz Unfall auf der Hauptstraße am Rathaus Richtung Stadtbrücke. B101 Meißen. Großenhainer Straße in Höhe Bonitscher Straße. Unfall im Kreuzungsbereich zwischen Reichstätt und Dippoldiswalde. Vollsperrung nach schwerem Unfall und die A14 Nossen Richtung Leipzig zwischen Döbel Ost und Döbel nur 2 Kilometer Stau. In Kalkreuth wird geblitzt, Großenhainer Straße beidseitig, in Rätschendorf Richtung Bobritsch in der 30er Zone an der Kirche und kurz vorm Ortseingang Großenhain Riesaer Landstraße am Supermarkt. Dankeschön fürs Melden.
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11: Und jetzt mit Daft Punk und Get Lucky.

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Aktuelle Hit von Harry Styles und American Girls. Erasure kommen nach Sachsen im nächsten Jahr im Mai. 18. Mai, Leipzig, Haus Aunsee. Erste Show komplett ausverkauft. Deshalb gibt es eine Zusatzshow am 19. Mai, also einen Tag später. Und da soll es wohl noch wenige Resttickets geben. Hier sind sie, die Jungs, die in den 80ern groß geworden sind und in den 90ern weiterhin erfolgreich Musik gemacht haben. Hier sind Erasure und Always.

0: 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Gleich mit Folkmusik aus den 80ern von Billy Idol und Sweet 16.
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15: Mit Anke Wolf. Schönen guten Tag. Die Kürzungspläne bei der S-Bahn im Dresdner Umland rufen die Stadträte auf den Plan. Sie befürchten, dass damit eine gefährliche Abwärtsspirale in Gang gesetzt wird. Besonders die Streichung der S3 von Tharandt bis Freiberg sei ein harter Schlag für die Wirtschaftsregion, heißt es unter anderem von den Grünen. Einer der stärksten Pendlerströme komme aus dem Gebiet südlich von Dresden. Der VVO will die S-Bahn-Angebote wegen gestiegener Trassenpreise drastisch zusammenstreichen. Bei Sachsenmilch in Leppersdorf wird die Schnittkäserei zum Jahresende geschlossen. Das hat das Unternehmen jetzt bestätigt. Betroffen sind neben der Produktion auch die dazugehörende Verpackung und die Verwaltung. Aus wirtschaftlichen Gründen. Der Bereich könne nicht mehr dauerhaft profitabel betrieben werden, hieß es. Wie viele der insgesamt 3000 Beschäftigten davon betroffen sind, wurde aber nicht bekannt. Ein Lottospieler aus dem Landkreis Sächsische Schweiz-Osterzgebirge hat bei der Samstagsziehung 77.777 Euro gewonnen, beim Spiel 77. Entscheidend waren 6 richtige Endziffern der Spielscheinnummer. Allerdings hat der Gewinner ohne Kundenkarte gespielt und ist deshalb für Sachsen-Lotto anonym. Er muss seinen Gewinn nun selbst anmelden. Dafür hat er 3 Jahre Zeit. Erstmals in Deutschland ist ein Politiker der AfD zum Präsidenten eines Landesparlaments gewählt worden. Der Landtag von Sachsen-Anhalt hat Tobias Rausch in das höchste Amt des Bundeslandes gewählt. Aus Magdeburg berichtet Simon Krämer.
16: Am Ende waren es mehr Stimmen, als AfD und BSW gemeinsam haben. Mindestens 4 Stimmen kamen von anderen Politikern, was durchaus überraschend war. Ist die Abstimmung doch auch ein Fingerzeig für die mögliche Wahl eines AfD-Ministerpräsidenten, die im Dezember stattfinden soll. Der neu gewählte Landtagspräsident Rausch kündigte an, das Amt überparteilich zu führen und damit auch keine Abrechnung verbinden zu wollen.
15: Der Unterhaltungskonzern Paramount hat bekannt gegeben, die Übernahme des Konkurrenten Warner Brothers für rund 110 Milliarden Dollar ist abgeschlossen. Das neu geschaffene Unternehmen heißt Skydance. Kritiker befürchten politische Einflussnahme auf den dazugehörigen Nachrichtensender CNN, denn die Besitzer von Skydance gelten als Unterstützer von US-Präsident Trump.
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18: Die Nacht wird ein bisschen kühler mit Temperaturen um 9 Grad. Morgen 21, Donnerstag, Freitag wird es dann richtig ungemütlich. Donnerstag nur noch 15 Grad, Freitag 12 Grad. Es kann kräftige Winde und vor allem auch kräftigen Regen geben. Der Blick auf die Straßen. B101 Meißen-Großenhainer Straße in Höhe Bonitscher Straße, Unfall im Kreuzungsbereich. Vorsicht, da gibt es massive Behinderungen. A13 Dresden-Berlin zwischen Klettwitz und Großräschen, Personen auf der Fahrbahn. Polizei ist unterwegs. Blitzer in Karlkreuz, Großenhainer Straße beidseitig und in Bretschendorf Richtung Bobritsch, 30er Zone in der Kirche. Staus und Blitzer kann melden, kostenlos 03x800 und die 4 oder per WhatsApp-Sprachnachricht. Die Nummer gibt's unter radiodresden.de.
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18: Um Gottes Willen, was war da heute Morgen am Residenzschloss los? Jede Menge Blaulicht, die Feuerwehr im Großeinsatz. Ja, das hat für ziemlich viel Aufregung hier bei uns in Dresden gesorgt. Wir klären gleich über die Hintergründe auf und vor allem, wie die ganze Geschichte ausgegangen ist.

0: wunderschönen Nachmittag. Achtung, Autofahrer, wichtige Meldung vom Verkehrsdienst A9 Leipzig Richtung Nürnberg, Kreuz Rippachtal, Überleitung zur A38 Richtung Halle. Da ist ein Auto direkt in der Kurve liegen geblieben, sorgt für Behinderungen, machen Sie vorsichtig. So, gleich Kultmusik aus den 80ern, wie versprochen, von Billy Idol und Sweet 16.
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2: Blaulicht am Dresdner Schloss. Heute wurde der Ernstfall geübt und der hatte es in sich, so Feuerwehrsprecher Michael Klare.
3: Wir hatten einen Brand simuliert im Kellerbereich, im Bereich eines Surferschrankes, wo es zu einer starken Rauchentwicklung gekommen ist. Der Löschzug der Wache Striesen war rasch vor Ort, haben die Lage schnell sondiert und konnten den Brand rasch finden und vor allen Dingen auch löschen. Aber in diesem Zusammenhang muss man auch konstatieren, dass der Brand halt bereits schon Schaden angerichtet hat. Die starke Rauchentwicklung hat Kunstkulturgüter beschädigt.
2: Ja, und deshalb wurden die Gemälde in den kleinen Schlosshof gebracht und auf aufgestellten Tischen quasi notversorgt. Experten des Kulturschutzbundes nahmen alles genau unter die Lupe. Die ganze Übung wurde mit einer Drohne gefilmt, sodass am Ende genau gesagt werden kann, an welcher Stelle Abläufe vielleicht noch optimiert werden können. Heute hat auf jeden Fall alles gut funktioniert und im Ernstfall weiß hier jeder, was zu tun ist. Vom Dresdner Schloss, Michaela Stahl.
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0: Ja, Glasperlenspiel und nie vergessen. Ihr Lieblingsradio gleich mit Substitution, Purple Disco Machine. Das habe ich schon mal ganz kurz gesagt, neues Album im Frühjahr und Zarte wird er auch geben. Ticket vor Verkauf geht's in den nächsten Tagen los. So klingt der Nachmittag in Ihrem Lieblingsradio. Das ist der Sound für Dresden, Stadt und Land. Gleich mehr davon.
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2: Die Nacht wird kalt mit Temperaturen um 9 Grad. Morgen nochmal 21. Am Donnerstag und Freitag geht's runter in den Keller mit den Temperaturen. Donnerstag nur noch 15, am Freitag nur noch 12 Grad. Und es wird windig und regnerisch. Der Blick auf die Straßen. Hallo, liebe Autofahrer. Die 101 Meißen Großenhainer Straße in Höhe Bonitscher Straße. Unfall im Kreuzungsbereich. Die B98. Neukirch in der Oberlausitz, Hauptstraße zwischen Schwedenwinkel und Ernst-Thälmann-Straße. Schwerer Verkehrsunfall mit Verletzten, Vollsperrung. A13 Dresden-Berlin zwischen Klettwitz und Großräschen, Personen auf der Fahrbahn. Und das war's. Staus und Blitzer, gern melden, kostenlos unter 03x800 und die 4. Vielen Dank und gute Fahrt.
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2: Yo, yo, yo, gleich das Neueste vom Sport mit unserem Flo. Vorher Pink.

0: bin ein großer Fan von ihm. Purple Disco Machine Substitution, auch wenn ich es in diesem Jahr nicht geschafft habe, zu einem seiner ausverkauften Konzerte zu gehen im Dresdner Zwinger. Herrlich, freuen wir uns auf das neue Album dann im Frühjahr 2027. So, gleich gibt's Max Giesinger und 80 Millionen und vorher den Sport mit unserem Florentin Österle.
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2: Die Dresden Monarchs werden heute noch einmal offiziell für ihren GFL-Titel gefeiert. Oberbürgermeister Dirk Hilbert empfängt die deutschen Meister im American Football in gut einer Stunde im Stadtforum und auch die Fans sind herzlich eingeladen. Nach dem 27:19 Finalsieg gegen Potsdam und der Feier vor mehr als 25.000 Zuschauern im Rudolf-Harbig-Stadion bekommt der zweite Meistertitel der Vereinsgeschichte damit seinen würdigen Abschluss. Fans dürfen gerne mitfeiern, um 18.30 Uhr geht's los. In rund 30 Minuten trifft die deutsche U21-Nationalmannschaft in Bielefeld auf Georgien. Mit einem Sieg ist die EM-Qualifikation perfekt. Einer, der heute wieder für Tore sorgen soll, ist Kapitän Nicolo Tresoldi. Der 22-Jährige hat in dieser Quali bereits 10-mal getroffen. Ob er später auch für die deutsche A-Nationalmannschaft auflaufen wird, ist aber noch unklar, denn auch Italien kommt in Frage. Dazu sagte er bei RAN:
3: Mein Fokus ist hier auf die U21, jetzt nicht auf Italien oder auf Deutschland, es ist einfach nur hier. Und ich möchte das Spiel gewinnen, Tore schießen und dann werden wir sehen, was passieren wird. Aber wie gesagt, ich bin super gerne hier.
2: Ob er auch heute wieder netzt, zeigt sich dann ab 18 Uhr. Novak Djokovic ist erneut China Open-Sieger in Peking. Sein Gegner Alex de Minaur musste im Finale beim Stand von 1:0 Satz für Djokovic verletzungsbedingt aufgeben. Es ist bereits Djokovics 7. Titel in der chinesischen Hauptstadt. Und wir bleiben kurz noch beim Tennis, denn für Deutschlands Tennisstar Alexander Zverev geht die Tür zur Nummer 1 der Welt ganz weit auf. Der amtierende, führende Jannik Sinner hat seine Saison wegen einer Knieverletzung vorzeitig beenden müssen. Zverev könnte damit noch in diesem Herbst erstmals die Weltranglistenspitze übernehmen. Emotional wird es heute Nacht in Argentinien, denn es steht ein ganz großer Abschied an. Fußballstar Lionel Messi bestreitet in der Nacht sein letztes Länderspiel für Argentinien. Gegen Benin läuft der 39-Jährige zum 208. Mal für die Albi Celeste auf.
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0: Der ultimative Glücklichmach-Song mit Crystal Rock und Mark Kiss und Happy Ending. Schönen Feierabend zusammen, so vorhanden. Für all jene, die jetzt gerade auf Schichtdienst müssen, dann ganz viel Spaß bei ihrer Arbeit. Gleich mit Whitney Houston und Callum Scott, I Wanna Dance With Somebody. Und in der nächsten Stunde gibt es auch den aktuellen Hit von Kamat, Love Sober. Das und vieles mehr gleich nach unseren News.
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14: Mit Anke Wolf. Am Dresdner Residenzschloss haben Feuerwehr, staatliche Kunstsammlungen und der Notfallverbund Dresden heute für den Ernstfall trainiert. Ein Brand wurde simuliert. Kunst- und Kulturschätze mussten gerettet werden. 100 Fachleute und Rettungskräfte waren dabei und die ASB-Drohnenstaffel. Feuerwehrsprecher Michael Klare.
15: Um dem Notfallverbund hier die Chance zu geben, das Ganze aus der Luft auch zu überwachen und auch Verbesserungen und Optimierungsbedarfe zu identifizieren. Und das ist auch eine Besonderheit, die Drohnenstaffel fliegt auch im Keller selber. Nämlich in den Bereichen, wo eigentlich der Mensch dann gar nicht hinkommt, weiß vielleicht verraucht ist und so weiter. Und können dort sich auch nochmal einen besseren Überblick verschaffen für die Leute, die draußen sind.
14: Nach den Sabotageangriffen auf das deutsche Stromnetz hat Sachsen ein neues Sicherheitsgremium ins Leben gerufen. Das sogenannte Koordinierungsgremium Sicherheit und Kritisschutz soll künftig die Lücke zwischen dem Sicherheitskabinett und dem Krisenstab schließen. Das Gremium befasst sich laut Innenminister Schuster ab sofort mit strategischen Sicherheitsfragen, der Erfassung kritischer Infrastrukturen und präventiven Maßnahmen für den Freistaat. Den Footballern der Dresden Monarchs wird heute eine besondere Ehre zuteil. Der Dresdner Oberbürgermeister empfängt die 9 deutschen Meister um 6:30 im Stadtforum, um den Titel gebührend zu feiern. Vor 25.000 Zuschauern hatten die Monarchs am Wochenende im GFL Bowl die Potsdam Royals mit 27:19 besiegt. Der frühere Präsident des Bundesnachrichtendienstes, August Hanning, ist heute Morgen festgenommen worden. Die Bundesanwaltschaft wirft ihm versuchten Landesverrat und Spionage vor. Jan-Henner Reitze.
16: Bis 2005 war Hanning BND-Präsident, später wechselte er als Sicherheitsberater in die Privatwirtschaft. Für diese Tätigkeit soll er seinen ehemaligen Büroleiter als Quelle angezapft haben, der immer noch für den BND arbeitete und dem jetzt Beihilfe vorgeworfen wird. Er wurde ebenfalls festgenommen. Über Jahre soll Hanning so einen anderen Nachrichtendienst mit internen BND-Infos versorgt haben.
14: Für Tennisstar Alexander Zverev wird nach dem Grand-Slam-Triumph auch der zweite große Karrieretraum in Erfüllung gehen. Der 29-Jährige wird noch in diesem Jahr höchstwahrscheinlich die Nummer 1 der Weltrangliste. Der aktuell führende Jannik Sinner fällt nämlich wegen Knieproblemen für den Rest der Saison aus.
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0: Kalt wird's in der Nacht mit Temperaturen um 9 Grad, morgen nochmal 21 Grad. Und dann geht's Richtung Herbst. Temperaturen am Donnerstag nur noch bei 15 Grad. Windig wird's und regnen kann's auch, ebenso am Freitag dann nur noch bei 12 Grad. Der Blick auf die Straßen: B101, Meißen, Großenhainer Straße in Höhe Bohnitzer Straße, Unfall im Kreuzungsbereich. Die A13 Dresden-Berlin zwischen Klettwitz und Groß-Räschen, Personen auf der Fahrbahn und geblitzt wird auf der B173 beidseitig, und zwar in der Baustelle. So, Staus und Blitzer, melden Sie uns bitte kostenlos unter 03 × 800 und die 4. Dankeschön fürs Melden.
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0: Und hinein geht's ganz offiziell in den Dienstagabend. Schön, dass wir Sie begleiten dürfen.

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13: Es wird kalt in der Nacht. Temperaturen hier runter bis auf 9 Grad. Morgen nochmal Sonne tanken. Mit 22 Grad wird es nochmal warm. Ab Donnerstag.

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0: Wunderschönen guten Abend.

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0: Dark Look, Out of the Dark.
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0: Teddy Swims und Bad Dreams. Ich wünsche Ihnen keine schlechten Träume, sondern nur gute Träume, falls Sie jetzt schon ins Bettchen gehen möchten. Aber Sie können natürlich auch noch ein bisschen durchhalten. Auf alle Fälle mache ich jetzt Feierabend. Ich bin Roman Knoblauch. Ich wünsche Ihnen noch ganz viel Spaß hier bei uns im Programm. Und wenn Sie mögen, hören wir uns dann wieder morgen Nachmittag.
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2: Mit Anke Wolf. Am Dresdner Residenzschloss haben Feuerwehr, staatliche Kunstsammlungen und der Notfallverbund Dresden heute für den Ernstfall trainiert. Ein Brand wurde simuliert. Kunst- und Kulturschätze mussten gerettet werden. 100 Fachleute und Rettungskräfte waren dabei und die ASB-Drohnenstaffel. Feuerwehrsprecher Michael Klare.
3: Um dem Notfallverbund hier die Chance zu geben, das Ganze aus der Luft auch zu überwachen und auch Verbesserungen und Optimierungsbedarfe zu identifizieren. Und das ist auch eine Besonderheit, die Drohnenstaffel fliegt auch im Keller selber, nämlich in den Bereichen, wo eigentlich der Mensch dann gar nicht hinkommt, weil es vielleicht verraucht ist und so weiter. Und können dort sich auch nochmal einen besseren Überblick verschaffen für die Leute, die draußen sind.
2: Nach den Sabotageangriffen auf das deutsche Stromnetz hat Sachsen ein neues Sicherheitsgremium ins Leben gerufen. Das sogenannte Koordinierungsgremium Sicherheit und Kritisschutz soll künftig die Lücke zwischen dem Sicherheitskabinett und dem Krisenstab schließen. Das Gremium befasst sich laut Innenminister Schuster ab sofort mit strategischen Sicherheitsfragen, der Erfassung kritischer Infrastrukturen und präventiven Maßnahmen für den Freistaat. Den Footballern der Dresden Monarchs wird heute eine besondere Ehre zuteil. Der Dresdner Oberbürgermeister empfängt die neuen deutschen Meister um 6:30 im Stadtforum, um den Titel gebührend zu feiern. Vor 25.000 Zuschauern hatten die Monarchs am Wochenende im GFL Bowl die Potsdam Royals mit 27:19 besiegt. Der frühere Präsident des Bundesnachrichtendienstes, August Hanning, ist heute Morgen festgenommen worden. Die Bundesanwaltschaft wirft ihm versuchten Landesverrat und Spionage vor. Jan-Henner Reitze.
4: Bis 2005 war Hanning BND-Präsident, später wechselte er als Sicherheitsberater in die Privatwirtschaft. Für diese Tätigkeit soll er seinen ehemaligen Büroleiter als Quelle angezapft haben, der immer noch für den BND arbeitete und dem jetzt Beihilfe vorgeworfen wird. Er wurde ebenfalls festgenommen. Über Jahre soll Hanning so einen anderen Nachrichtendienst mit internen BND-Infos versorgt haben.
2: Für Tennisstar Alexander Zverev wird nach dem Grand-Slam-Triumph auch der zweite große Karrieretraum in Erfüllung gehen. Der 29-Jährige wird noch in diesem Jahr höchstwahrscheinlich die Nummer 1 der Weltrangliste. Der aktuell führende Jannik Sinner fällt nämlich wegen Knieproblemen für den Rest der Saison aus.
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5: Nur wenige Wolken. In der Nacht örtlich Nebel bei Tiefstemperaturen zwischen 10 und 3 Grad. Morgen nach Nebelauflösung eine Mischung aus Sonne und Wolken bis 22 Grad. A4 Richtung Erfurt. Zwischen Stadtroda und Jena Zentrum ein Unfall auf der linken Spur im Baustellenbereich. Derzeit dauert es 20 Minuten länger. Die A38 Halle Richtung Leipzig ist blockiert wegen einer Fahrzeugpanne in der Baustelle zwischen Merseburg Nord und Rastplatz Geiseltal. Geblitzt wird in Leipzig auf der Prager Straße stadtauswärts, Zwickau Dr. Friedrichsring, Görlitz Weinhübler Straße und in Dresden auf der Tögelstraße, Platanenstraße und Strehlener Straße.
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Krista Sorendi, Good Old Days. Saying

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2: Nur wenige Wolken, in der Nacht örtlich Nebel bei Tiefstemperaturen zwischen 10 und 3 Grad. Morgen nach Nebelauflösung eine Mischung aus Sonne und Wolken bis 22 Grad. A4 Richtung Erfurt, keine Fahrzeugpanne mehr zwischen Stadtroda und Jena Zentrum. Geblitzt wird in Leipzig auf der Prager Straße stadtauswärts, in Zwickau auf dem Dr. Friedrichsring, in Görlitz auf der Weinhübler Straße und in Dresden auf der Platanenstraße, Tögelstraße und Strehlener Straße.
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0: Olivia Rodrigo, Drop Dead.
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1: Mit Anke Wolf. Am Dresdner Residenzschloss haben Feuerwehr, staatliche Kunstsammlungen und der Notfallverbund Dresden heute für den Ernstfall trainiert. Ein Brand wurde simuliert. Kunst- und Kulturschätze mussten gerettet werden. 100 Fachleute und Rettungskräfte waren dabei und die ASB-Drohnenstaffel. Feuerwehrsprecher Michael Klare.
2: Um dem Notfallverbund hier die Chance zu geben, das Ganze aus der Luft auch zu überwachen und auch Verbesserungen und Optimierungsbedarfe zu identifizieren. Und das ist auch eine Besonderheit, die Drohnenstaffel fliegt auch im Keller selber. Nämlich in den Bereichen, wo eigentlich der Mensch dann gar nicht hinkommt, weiß vielleicht verraucht ist und so weiter. Und können dort sich auch nochmal einen besseren Überblick verschaffen für die Leute, die draußen sind.
1: Im Franziskaneum in Meißen ist heute der Startschuss für ein lang ersehntes Großprojekt gefallen. Die Schule erhält eine hochmoderne Dreifeldsporthalle. Heute Nachmittag wurde dafür der erste Spatenstich gesetzt. Die neue Halle an der Ludwig-Richter-Straße soll künftig moderne Möglichkeiten für Unterricht und Training bieten. Rund 10 Millionen Euro wurden für den Bau veranschlagt. Bei Sachsenmilchen Leppersdorf wird die Schnittkäserei zum Jahresende geschlossen. Das hat das Unternehmen bestätigt. Betroffen sind neben der Produktion auch die dazugehörende Verpackung und die Verwaltung. Aus wirtschaftlichen Gründen. Der Bereich könne nicht mehr dauerhaft profitabel betrieben werden, heißt es. Wie viele der insgesamt 3000 Beschäftigten betroffen sind, wurde nicht bekannt.
0: Und jetzt weitere Nachrichten aus Deutschland und der Welt.
3: Ich bin Gregor Jose Moser. Der Landtag in Sachsen-Anhalt hat den 35-jährigen AfD-Politiker Tobias Rausch in das formal höchste Amt des Bundeslands gewählt. Und zwar mit 4 Stimmen mehr als AfD und BSW zusammen haben. Mehr von Simon Krämer.
4: Auf den Fluren hier im Magdeburger Landtag wird heftig darüber gemutmaßt, woher die 4 zusätzlichen Stimmen für den AfD-Politiker kamen. Kamen sie von der CDU? Deren Fraktion hatte die Empfehlung ausgesprochen, sich zu enthalten. Daran hielten sich aber nicht alle. Einige stimmten auch dagegen. Aber auch dafür?
3: Und auch bei der Wahl zum Vizepräsidenten erhielt der AfD-Kandidat Till Schneider überraschend schon im ersten Wahlgang eine Mehrheit. Das BSW hatte eigentlich angekündigt, diesen, der als deutlich radikaler gilt, nicht zu unterstützen. Die Bundesanwaltschaft hat den ehemaligen Präsidenten des Bundesnachrichtendienstes Hanning festnehmen lassen. Er soll sich gegen Geld jahrelang geheime BND-Unterlagen beschafft und diese für seine private Beratertätigkeit genutzt haben. Gegen Hanning steht deshalb der Verdacht der Spionage und des versuchten Landesverrats im Raum. 5 Tage lang dreht sich alles um Bücher. In Frankfurt am Main ist am Abend die 78. Frankfurter Buchmesse eröffnet worden. Zuerst nur für Fachbesucher. Ab Freitag dürfen dann alle auf das Messegelände. Ehrengast ist in diesem Jahr Tschechien. Bis Sonntag werden mehr als 250.000 Besucher erwartet. Der Herr der Ringe, Harry Potter oder auch DC-Comic-Verfilmungen rund um Superman und Batman. Für diese Filmwelten ist das Hollywood-Studio Warner Brothers bekannt. Jetzt hat Konkurrent Paramount die Übernahme von Warner offiziell abgeschlossen. Die beiden traditionsreichen Studios werden damit unter dem Dachkonzern Skydance gebündelt. Hollywood wird durch den Deal ähnlich stark umgekrempelt wie durch die Übernahme des Studios 20th Century Fox durch Disney 2019.
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6: Nur wenige Wolken, in der Nacht örtlich Nebel bei Tiefstemperaturen zwischen 10 und 3 Grad. Morgen nach Nebelauflösung eine Mischung aus Sonne und Wolken bis 22 Grad. Auf der A4 Richtung Erfurt dauert es eine Viertelstunde länger zwischen dem Hermsdorfer Kreuz und Jena Zentrum nach Unfällen. Geblitzt wird in Zwickau, Dr. Friedrichsring, Leipzig, Prager Straße und Dresden-Tögelstraße.
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3: Nur wenige Wolken, in der Nacht örtlich Nebel bei Tiefstemperaturen zwischen 10 und 3 Grad. Morgen nach Nebelauflösung eine Mischung aus Sonne und Wolken bis 22 Grad. Auf der A17 Prag Richtung Dresden liegen zwei Holzlatten in Höhe Heidenau auf der rechten Spur. Die B96 ist gesperrt nach einem Unfall zwischen Großrieschen und Abzweig Dörrwalde. Und ein Fußgänger in Pirna auf der B972A geblitzt wird. In Dresden auf der Strehlener Straße, in Zwickau Dr. Friedrichsring und in Leipzig Prager Straße stadtauswärts.
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0: 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Gedanken zum Tag mit Maxi Konan.
1: Am vergangenen Wochenende war ich auf einer Familienfeier und da wurden natürlich viele Fotos gemacht. Und auf wirklich jedem einzelnen Foto habe ich entweder die Augen zu oder rede gerade. Jedenfalls gefalle ich mir auf keinem der Bilder. Und dann waren da die Familienmitglieder, die das ganz anders sahen. Sie sagten mir dann Dinge wie, da lachst du aber schön oder deine Frisur sitzt gut. Komisch, dass ich mich selbst nicht so sehen kann. Je mehr ich darüber nachdachte, wurde mir klar, dass wir uns selbst immer anders sehen, als andere Menschen uns wahrnehmen. Und ich glaube, genauso sieht uns auch Gott. Er bemerkt nicht nur die verunglückten Schnappschüsse und all das, was wir an uns nicht mögen. Er sieht uns als geliebte Kinder, mit allem, was uns ausmacht. Und er schaut dabei auch in unser Herz und sieht, wie wir wirklich sind. Mit seinem ganz eigenen Blick.
0: 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Ein Service der Evangelischen Kirche in Sachsen.

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21: Mit Anke Wolf. Nach einem schweren Unfall mit einem Krankenfahrstuhl in Diepoldiswalde sucht die Polizei Zeugen. Heute Mittag fuhr ein 81-Jähriger mit seinem Rollstuhl auf der Reichstädter Straße Richtung Bayreuth. Ein Autofahrer, der von hinten kam, übersah den Mann am Straßenrand und erfasste das Gefährt. Der 81-Jährige kam mit lebensbedrohlichen Verletzungen ins Krankenhaus. Die Reichstädter Straße war für mehrere Stunden voll gesperrt. Bei Sachsenmilch in Leppersdorf wird die Schnittkäserei zum Jahresende geschlossen. Das hat das Unternehmen bestätigt. Betroffen sind neben der Produktion auch die Verpackung und die Verwaltung des Bereichs. Matthias Zilch.
22: Als Grund nennt Sachsenmilch wirtschaftliche Gründe. Trotz intensiver Anstrengungen und der Prüfung verschiedener Möglichkeiten könne der Bereich aufgrund interner und externer Rahmenbedingungen dauerhaft nicht wirtschaftlich betrieben werden. Die Sauermilchkäserei und die Mozzarella-Produktion sind von der Entscheidung nicht betroffen. Gemeinsam mit dem Betriebsrat will Sachsenmilch nach sozialverträglichen Lösungen für die betroffenen Beschäftigten suchen.
21: Auf der A4-Höhe der Anschlussstelle Wildermann müssen sich Autofahrer wegen Fahrbahnarbeiten in den kommenden Nächten wieder auf Einschränkungen einstellen. In Richtung Chemnitz rollt der Verkehr bis nächsten Donnerstag jeweils zwischen 21 und 5 Uhr nur einspurig. Zudem ist die Auffahrt Richtung Chemnitz gesperrt. Weitere Bauphasen folgen dann Ende Oktober und im November.
23: Und jetzt weitere Nachrichten aus Deutschland und der Welt.
24: Ich bin Gregor Jusse Moser. Von einem Tabubruch spricht SPD-Chef Klingbeil nach der Wahl von Tobias Rausch zum ersten Landtagspräsidenten der AfD. Dass der Kandidat der in Sachsen-Anhalt gesichert rechtsextremen AfD mit deutlich mehr als den eigenen Stimmen gewählt wurde, werfe drängende Fragen auf, so Klingbeil in einer Mitteilung. Bei der geheimen Abstimmung erhielt Rausch 48 von 82 Stimmen, 4 mehr als AfD und BSW zusammen haben. Die Demonstrationen für bessere Schulen in Frankreich weiten sich aus. Bei einem landesweiten Protesttag sind heute Schüler, Studierende, Eltern und hier erstmals auch Gewerkschaften auf die Straße gegangen. Michael Evers berichtet aus Frankreich.
25: Zehntausende Menschen haben sich den Protestzügen hier in Paris und in anderen Großstädten angeschlossen. Und mit ihren Forderungen nach vernünftig ausgestatteten Schulen und ausreichend Lehrkräften erhalten die jungen Leute jetzt auch breite Unterstützung von Gewerkschaften, Lehrern und ihren Eltern. Diese reiten sich heute mit in die Protestzüge ein, auch um sich bei befürchteten Rangeleien mit der Polizei schützend vor die jungen Menschen zu stellen.
24: Über 10 Jahre ist der Absturz des Germanwings-Flugzeugs mittlerweile her. Der Co-Pilot hatte die Maschine 2015 mit Absicht über den französischen Alpen zum Absturz gebracht. 150 Menschen starben. Jetzt hat das Landgericht Braunschweig eine Klage von Hinterbliebenen abgewiesen. Die hatten zusätzliches Schmerzensgeld gefordert. Ihr Vorwurf: Die Behörden hätten die Flugtauglichkeit des Co-Piloten nicht ausreichend überwacht. Zur Eröffnung der Frankfurter Buchmesse hat Kulturstaatsminister Weimar dafür geworben, in Europa gemeinsam gegen Technologiekonzerne vorzugehen. Europa müsse die Macht von Big Tech mit allen Mitteln bekämpfen, kartellrechtlich, steuerlich und politisch. Die Buchmesse startet morgen für Fachbesucher, ab Freitag ist sie dann auch für Privatpersonen geöffnet.
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28: Nur wenige Wolken, in der Nacht örtlich Nebel bei Tiefsttemperaturen zwischen 10 und 3 Grad. Morgen nach Nebelauflösung eine Mischung aus Sonne und Wolken bis 22 Grad. A4 Erfurt Richtung Chemnitz, ein defekter Schwertransport zwischen Hermsdorfer Kreuz und Hermsdorf Ost. Und da liegen auch Reifenteile. Ein Unfall auf der B96 zwischen Großrehschen und Abzweig Dürrwalde und geblitzt wird in Leipzig auf der Prager Straße, Zwickau, Dr. Friedrichsring und Dresden-Strehlener Straße.
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15: Nur wenige Wolken, in der Nacht örtlich Nebel bei Tiefstemperaturen zwischen 10 und 3 Grad. Morgen nach Nebelauflösung eine Mischung aus Sonne und Wolken bis 22 Grad. A4 Erfurt Richtung Chemnitz, ein defekter Schwertransport zwischen Hermsdorfer Kreuz und Hermsdorf Ost. Und da liegen auch Reifenteile. Ein Unfall auf der B96 zwischen Großrehschen und Abzweig Dürrwalde und geblitzt wird in Leipzig auf der Prager Straße, Zwickau, Dr. Friedrichsring und Dresden-Strehlener Straße.
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17: Mit Anke Wolf. Am Dresdner Residenzschloss haben Feuerwehr, staatliche Kunstsammlungen und der Notfallverbund Dresden heute für den Ernstfall trainiert. Ein Brand wurde simuliert. Kunst- und Kulturschätze mussten gerettet werden. 100 Fachleute und Rettungskräfte waren dabei und die ASB-Drohnenstaffel. Feuerwehrsprecher Michael Klare.
18: Um dem Notfallverbund hier die Chance zu geben, das Ganze aus der Luft auch zu überwachen und auch Verbesserungen und Optimierungsbedarfe zu identifizieren. Und das ist auch eine Besonderheit, die Drohnenstaffel fliegt auch im Keller selber. Nämlich in den Bereichen, wo eigentlich der Mensch dann gar nicht hinkommt, weil es vielleicht verraucht ist und so weiter. Und können dort sich auch nochmal einen besseren Überblick verschaffen für die Leute, die draußen sind.
17: Im Franziskaneum in Meißen ist heute der Startschuss für ein lang ersehntes Großprojekt gefallen. Die Schule erhält eine hochmoderne Dreifeldsporthalle. Heute Nachmittag wurde dafür der erste Spatenstich gesetzt. Die neue Halle an der Ludwig-Richter-Straße soll künftig moderne Möglichkeiten für Unterricht und Training bieten. Rund 10 Millionen Euro wurden für den Bau veranschlagt. Bei Sachsenmilch in Leppersdorf wird die Schnittkäserei zum Jahresende geschlossen. Das hat das Unternehmen bestätigt. Betroffen sind neben der Produktion auch die dazugehörende Verpackung und die Verwaltung. Aus wirtschaftlichen Gründen. Der Bereich könne nicht mehr dauerhaft profitabel betrieben werden, heißt es. Wie viele der insgesamt 3000 Beschäftigten betroffen sind, wurde nicht bekannt.
16: Und jetzt weitere Nachrichten aus Deutschland und der Welt.
19: Ich bin Moritz Einzel. Die AfD stellt erstmals den Präsidenten eines deutschen Landesparlaments. Der Landtag in Sachsen-Anhalt hat den 35-jährigen Tobias Rausch in das formal höchste Amt des Bundeslands gewählt. Und zwar mit 4 Stimmen mehr als AfD und BSW zusammen haben. Mehr von Simon Krämer.
20: Auf den Fluren hier im Magdeburger Landtag wird heftig darüber gemutmaßt, woher die 4 zusätzlichen Stimmen für den AfD-Politiker kamen. Kamen sie von der CDU? Deren Fraktion hatte die Empfehlung ausgesprochen, sich zu enthalten. Daran hielten sich aber nicht alle. Einige stimmten auch dagegen. Aber auch dafür?
19: Und auch bei der Wahl zum Vizepräsidenten erhielt der AfD-Kandidat Till Schneider überraschend schon im ersten Wahlgang eine Mehrheit. Das BSW hatte eigentlich angekündigt, Till Schneider, der als deutlich radikaler gilt, nicht zu unterstützen. Die Bundesanwaltschaft hat den ehemaligen Präsidenten des Bundesnachrichtendienstes Hanning festnehmen lassen. Er soll sich gegen Geld jahrelang geheime BND-Unterlagen beschafft und diese für seine private Beratertätigkeit genutzt haben. Gegen Hanning steht deshalb der Verdacht der Spionage und des versuchten Landesverrats im Raum. Der Herr der Ringe, Harry Potter oder auch DC-Comic-Verfilmungen rund um Superman und Batman. Für diese Filmwelten ist das Hollywood-Studio Warner Brothers bekannt. Jetzt hat Konkurrent Paramount die Übernahme von Warner offiziell abgeschlossen. Die beiden traditionsreichen Studios werden damit unter dem Dachkonzern Skydance gebündelt. 5 Tage lang dreht sich alles um Bücher. In Frankfurt am Main ist am Abend die 78. Frankfurter Buchmesse eröffnet worden. Zuerst nur für Fachbesucher, ab Freitag dürfen dann alle auf das Messegelände. Ehrengast ist in diesem Jahr Tschechien. Bis Sonntag werden mehr als 250.000 Besucher erwartet.
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22: Nur wenige Wolken. In der Nacht örtlich Nebel bei Tiefstemperaturen zwischen 10 und 3 Grad. Morgen nach Nebelauflösung eine Mischung aus Sonne und Wolken bis 22 Grad.
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1: Loi und David Puentes. Golden Summer. Golden Summer.

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20: Nur wenige Wolken, in der Nacht örtlich Nebel bei Tiefstemperaturen zwischen 10 und 3 Grad. Morgen nach Nebelauflösung eine Mischung aus Sonne und Wolken bis 22 Grad.
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1: 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Save my love.
2: Save my love for somebody else.
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2: 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Direkt aus Harlem, New York. 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
8: Mit Anke Wolf. Nach einem schweren Unfall mit einem Krankenfahrstuhl in Dippoldiswalde sucht die Polizei Zeugen. Heute Mittag fuhr ein 81-Jähriger mit seinem Rollstuhl auf der Reichstädter Straße Richtung Bayreuth. Ein Autofahrer, der von hinten kam, übersah den Mann am Straßenrand und erfasste das Gefährt. Der 81-Jährige kam mit lebensbedrohlichen Verletzungen ins Krankenhaus. Die Reichstädter Straße war für mehrere Stunden voll gesperrt. Bei Sachsenmilch in Leppersdorf wird die Schnittkäserei zum Jahresende geschlossen. Das hat das Unternehmen bestätigt. Betroffen sind neben der Produktion auch die Verpackung und die Verwaltung des Bereichs. Matthias Zilch.
9: Als Grund nennt Sachsenmilch wirtschaftliche Gründe. Trotz intensiver Anstrengungen und der Prüfung verschiedener Möglichkeiten könne der Bereich aufgrund interner und externer Rahmenbedingungen dauerhaft nicht wirtschaftlich betrieben werden. Die Sauermilchkäserei und die Mozzarella-Produktion sind von der Entscheidung nicht betroffen. Gemeinsam mit dem Betriebsrat will Sachsenmilch nach sozialverträglichen Lösungen für die betroffenen Beschäftigten suchen.
8: Auf der A4 Höhe der Anschlussstelle Wildermann müssen sich Autofahrer wegen Fahrbahnarbeiten in den kommenden Nächten wieder auf Einschränkungen einstellen. In Richtung Chemnitz rollt der Verkehr bis nächsten Donnerstag jeweils zwischen 21 und 5 Uhr nur einspurig. Zudem ist die Auffahrt Richtung Chemnitz gesperrt. Weitere Bauphasen folgen dann Ende Oktober und im November.
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10: Ich bin Moritz Einzel.
11: Für den Wahlvorschlag stimmten 48 Abgeordnete, gegen den Wahlvorschlag 29 und es gab 5 Stimmenthaltungen. Sehr geehrter Herr Kollege Rausch, Sie sind damit zum Präsident des Landtages von Sachsen-Anhalt der 9. Wahlperiode gewählt worden und ich gratuliere Ihnen hierzu.
10: Die linke Alterspräsidentin von Angern mit der Verkündung eines geschichtsträchtigen Wahlergebnisses im Landtag von Sachsen-Anhalt. Erstmals ist mit Tobias Rausch ein AfD-Politiker zum Präsidenten eines Parlaments in Deutschland gewählt worden.
12: Ich danke Ihnen für das Vertrauen, das Sie mir mit der Wahl zum Präsidenten des Landtages von Sachsen-Anhalt entgegengebracht haben. Heute stehe ich mit großer Dankbarkeit, aber vor allem mit großem Respekt vor diesem Amt vor Ihnen.
10: Rausch bekam nicht nur die Stimmen seiner eigenen Partei und des BSW. In der geheimen Wahl stimmten offenbar auch Abgeordnete anderer Fraktionen für ihn. Zu einem der Stellvertreter wurde der AfD-Rechtsaußen Till Schneider gewählt, überraschend ebenfalls mit mehr Stimmen als AfD und BSW zusammen haben. Skandal um den Bundesnachrichtendienst. Der frühere BND-Präsident Hanning ist festgenommen worden. Er soll sich gegen Geld jahrelang geheime Unterlagen beschafft und diese für seine private Beratertätigkeit genutzt haben. Gegen den heute 80-jährigen Hanning steht der Verdacht der Spionage und des versuchten Landesverrats im Raum. Die Frankfurter Buchmesse ist offiziell eröffnet. Zum Auftakt hat Kulturstaatsminister Weimer für eine stärkere Regulierung von großen Digitalplattformen geworben. Sie würden dazu beitragen, dass extreme Haltungen gestärkt und abwägende Positionen geschwächt würden. Gastland der Buchmesse ist in diesem Jahr Tschechien. Die deutschen U21-Fußballer haben das EM-Ticket gelöst. Mit einem 2:0 im abschließenden Gruppenspiel in Bielefeld gegen Georgien sicherte sich das DFB-Team Platz 1 in seiner Quali-Gruppe. Die U21-EM ist im kommenden Sommer in Albanien und Serbien.
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14: Nur wenige Wolken. In der Nacht örtlich Nebel bei Tiefstemperaturen zwischen 10 und 3 Grad. Morgen nach Nebelauflösung eine Mischung aus Sonne und Wolken bis 22 Grad.
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20: Nur wenige Wolken, in der Nacht örtlich Nebel bei Tiefstemperaturen zwischen 10 und 3 Grad. Morgen nach Nebelauflösung eine Mischung aus Sonne und Wolken bis 22 Grad.
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15: Ich bin Moritz Einzel. Erstmals gibt es in Deutschland einen Landtagspräsidenten von der AfD. Tobias Rausch ist in Sachsen-Anhalt zum Parlamentspräsidenten gewählt worden und das sogar mit mehr Stimmen als die AfD und das BSW zusammen haben. Da stellen sich viele die Frage, kamen die zusätzlichen Stimmen etwa aus der CDU? Bundestagsfraktionschef Frei will sich da nicht an Spekulationen beteiligen.
16: Es ist eine geheime Wahl und da kommt natürlich grundsätzlich jeder in Frage. Die Tatsache, dass es so ist, ist aus meiner Sicht in höchstem Maße bedenklich und besorgniserregend.
15: Scharfe Kritik kam von linken Chefin Reichineck.
17: Das, was heute im Landtag passiert ist, das ist keine Kleinigkeit. Das ist nichts, was man bedauernd zur Kenntnis nimmt, um dann zur Tagesordnung überzugehen. Das ist der nächste große Schritt zur Machtergreifung einer Partei, die die geistige Erbin derer ist, die dieses Land in seine dunkelste Zeit geführt haben.
15: Und die SPD-Bundestagsfraktion versammelte sich in Berlin spontan zu einem Protestmarsch. Ein junger Dresdner will das Handyverbot an den Schulen kippen. Die Regelung sei ungerecht und müsse, wenn schon, auch für Lehrer gelten, schreibt der 14-Jährige in einem Antrag an das Jugendparlament.
18: Das Verbot belastet seiner Ansicht nach unnötig die Lehrer, die es kontrollieren und durchsetzen müssen, während sie selber aufs Handy schauen. Vorbilder sollten nicht verbieten, was sie selbst tun, argumentiert der Schüler. Besser sei eine faire Regelung auf Augenhöhe und ein bewusster Umgang mit dem Smartphone. Das schaffe neue Interaktionen und erhöhe die digitale Kompetenz. Anke Wolf, Nachrichtenredaktion.
15: An der TU Chemnitz wollen wieder mehr junge Leute studieren. Das geht aus einem aktuellen Bericht der Uni hervor. Mehr von Tina Wojnowski.
19: Zum Start des Wintersemesters haben sich bisher über 2300 Neustudenten angemeldet. Das sind rund 19% mehr als zum gleichen Zeitpunkt des vergangenen Jahres. Da man sich noch bis Ende des Monats einschreiben kann, werden diese Zahlen noch steigen. Über die Hälfte der Erstsemester belegen Studiengänge im technischen Bereich. Die offizielle Immatrikulationsfeier ist am kommenden Freitag im zentralen Hörsaalgebäude an der Reichenhainer Straße.
15: Nach der Festnahme des früheren Präsidenten des Bundesnachrichtendienstes Hanning hat der grüne Geheimdienstkontrolleur von Notz umfassende Aufklärung verlangt.
20: Das ist im Hinblick auf einen Präsidenten des Bundesnachrichtendienstes AD schon ein einmaliger Vorgang, muss man sagen, der die Züge einer Staatsaffäre hat.
15: Gegen Hanning besteht Spionageverdacht. Er soll sich jahrelang geheime BND-Unterlagen beschafft und sie für eine Beratertätigkeit genutzt haben. Englands Fußballnationalmannschaft hat in der Nations League den dritten Sieg im vierten Spiel gefeiert. Das Team von Thomas Tuchel besiegte Tschechien mit 3:0. FC Bayern-Stürmer Harry Kane traf zweimal. Weltmeister Spanien gewann auch sein viertes Spiel, 2:1 in Kroatien.
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22: Nur wenige Wolken, in der Nacht örtlich Nebel bei Tiefstemperaturen zwischen 10 und 3 Grad. Morgen nach Nebelauflösung eine Mischung aus Sonne und Wolken bis 22 Grad.
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21: Ich bin Moritz Einzel. Die im US-Bundesstaat Tennessee zum Tode verurteilte Christa Pike hat nach ihrer gescheiterten Hinrichtung das Bewusstsein wiedererlangt. Das haben ihre Anwälte mitgeteilt. Pike könne auch sprechen. Die 50-Jährige werde weiter intensivmedizinisch behandelt. Sie hatte letzte Woche 2 Giftspritzen überlebt. Der Landtag von Sachsen-Anhalt wird künftig von einem AfD-Politiker geführt. Tobias Rausch ist der erste Parlamentspräsident der in Teilen als rechtsextrem eingestuften Partei. Unmittelbar nach seiner Wahl gestern hat die grüne Fraktionschefin in Sachsen-Anhalt, Schiborra Seidlitz, angekündigt, die AfD demokratisch in die Zange zu nehmen.
22: Sachsen-Anhalt braucht Menschen, die hier bleiben, die hierher kommen, die hier investieren und die sich hier engagieren. Unser Land kann es sich nicht leisten, dass Ausgrenzung zum Aushängeschild, zum politischen Aushängeschild dieses Parlaments und unseres Landes wird.
21: Der neue Landtagspräsident Rausch sagte, er wolle sein Amt mit Fairness, Ruhe und der nötigen Konsequenz führen.
23: Politische Härte in der Sache und persönlicher Respekt schließen sich nicht aus. Man hat manchmal das Gefühl, dass die Gesellschaft und Teile der Repräsentanten verlernt haben, dass man anderer politischer Meinung sein kann und trotzdem normal und fair miteinander umgehen kann.
21: Die SPD-Bundestagsfraktion versammelte sich am Abend in Berlin zu einem Protestmarsch. Verteidigungsminister Pistorius sprach von einem einzigartigen Tabubruch. Ein junger Dresdner will das Handyverbot an den Schulen kippen. Die Regelung sei ungerecht und müsse, wenn schon, auch für Lehrer gelten, schreibt der 14-Jährige in einem Antrag an das Jugendparlament.
24: Das Verbot belastet seiner Ansicht nach unnötig die Lehrer, die es kontrollieren und durchsetzen müssen, während sie selber aufs Handy schauen. Vorbilder sollten nicht verbieten, was sie selbst tun, argumentiert der Schüler. Besser sei eine faire Regelung auf Augenhöhe und ein bewusster Umgang mit dem Smartphone. Das schaffe neue Interaktionen und erhöhe die digitale Kompetenz. Anke Wolf, Nachrichtenredaktion.
21: An der TU Chemnitz wollen wieder mehr junge Leute studieren. Das geht aus einem aktuellen Bericht der Uni hervor. Mehr von Tina Wojnowski.
25: Zum Start des Wintersemesters haben sich bisher über 2300 Neustudenten angemeldet. Das sind rund 19% mehr als zum gleichen Zeitpunkt des vergangenen Jahres. Da man sich noch bis Ende des Monats einschreiben kann, werden diese Zahlen noch steigen. Über die Hälfte der Erstsemester belegen Studiengänge im technischen Bereich. Die offizielle Immatrikulationsfeier ist am kommenden Freitag im zentralen Hörsaalgebäude an der Reichenhainer Straße.
21: In der Nations League hat Englands Fußballnationalmannschaft den 3. Sieg im 4. Spiel eingefahren. Das Team von Thomas Tuchel gewann gegen Tschechien mit 3:0. Bayern-Stürmer Harry Kane traf 2-mal. Und Deutschlands U21-Nationalteam ist nach einem 2:0 gegen Georgien für die EM im kommenden Jahr qualifiziert.
26: Das Radio Dresden Wetter.
27: Tiefsttemperaturen zwischen 10 und 3 Grad, örtlich Nebel. Heute nach Nebelauflösung eine Mischung aus Sonne und Wolken bis 22 Grad. Morgen von Westen her Regen, teils kräftiger Wind bis 20 Grad.
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21: Ich bin Moritz Einzel. Nach der Festnahme des früheren Präsidenten des Bundesnachrichtendienstes Hanning hat der Chef des parlamentarischen Kontrollgremiums umfassende Aufklärung gefordert. Der CDU-Politiker Henrich Mann sagte in der ARD, die Vorwürfe gingen in Richtung Landesverrat.
22: Und das bei einem hochrangigen Funktionsträger, der jetzt 20 Jahre nicht mehr im Amte ist, aber trotzdem muss das mit Blick auf die Zukunft jetzt wirklich heißen, aufklären und keinen Stein im Zweifel auf dem anderen lassen.
21: Heute soll Hanning dem Haftrichter vorgeführt werden. Er soll versucht haben, geheime Informationen als Berater zu Geld zu machen. Ein junger Dresdner will das Handyverbot an den Schulen kippen. Die Regelung sei ungerecht und müsse, wenn schon, auch für Lehrer gelten, schreibt der 14-Jährige in einem Antrag an das Jugendparlament.
23: Das Verbot belastet seiner Ansicht nach unnötig die Lehrer, die es kontrollieren und durchsetzen müssen, während sie selber aufs Handy schauen. Vorbilder sollten nicht verbieten, was sie selbst tun, argumentiert der Schüler. Besser sei eine faire Regelung auf Augenhöhe und ein bewusster Umgang mit dem Smartphone. Das schaffe neue Interaktionen und erhöhe die digitale Kompetenz. Anke Wolf, Nachrichtenredaktion.
21: Entsetzen bei den meisten Bundesparteien nach der Wahl des AfD-Politikers Rausch zum Landtagspräsidenten in Sachsen-Anhalt. Die SPD-Fraktion kam am Abend zu einem Protestmarsch in Berlin zusammen. Verteidigungsminister Pistorius kritisierte insbesondere, dass Rausch 4 Stimmen mehr bekam als erwartet, womöglich aus der CDU.
24: Das ist ein Desaster für einen Teil der demokratischen Mitte. Ich hätte mir das nicht vorstellen können und bin entsprechend entsetzt. Ich frage mich auch wirklich, was in der CDU Sachsen-Anhalt vor sich geht.
21: Unionsfraktionschef Frei wies die Vorwürfe zurück.
25: Das gibt Anlass zu allergrößter Besorgnis. Ich will aber auch darauf hinweisen, dass das, was Sie jetzt angesprochen haben und was auch zu lesen ist, reine Spekulation ist. Und ich lasse mich auf eine solche Spekulation nicht ein.
21: Tobias Rausch ist der erste Parlamentspräsident der AfD. An der TU Chemnitz wollen wieder mehr junge Leute studieren. Das geht aus einem aktuellen Bericht der Uni hervor. Mehr von Tina Wojnowski.
26: Zum Start des Wintersemesters haben sich bisher über 2300 Neustudenten angemeldet. Das sind rund 19% mehr als zum gleichen Zeitpunkt des vergangenen Jahres. Da man sich noch bis Ende des Monats einschreiben kann, werden diese Zahlen noch steigen. Über die Hälfte der Erstsemester belegen Studiengänge im technischen Bereich. Die offizielle Immatrikulationsfeier ist am kommenden Freitag im zentralen Hörsaalgebäude an der Reichenhainer Straße.
21: FC Bayern-Stürmer Harry Kane hat mal wieder geliefert, auch bei der englischen Fußballnationalmannschaft. Beim 3:0 der Three Lions gegen Tschechien in der Nations League erzielte Kane 2 Tore. Auch Weltmeister Spanien hat wieder gewonnen, 2:1 in Kroatien.
18: Das Radio Dresden Wetter.
27: Tiefsttemperaturen zwischen 10 und 3 Grad, örtlich Nebel. Heute nach Nebelauflösung eine Mischung aus Sonne und Wolken bis 22 Grad. Morgen von Westen her Regen, teils kräftiger Wind bis 20 Grad.
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